0: In der Nacht zieht von der Nordsee schauerartiger Regen auf. Am Montag sind weitere Schauer und in Mecklenburg-Vorpommern örtlich kurze Gewitter möglich. Die Temperaturen erreichen nur noch 20 bis 23 Grad. Eine erneute intensive Hitzewelle hält Wetterexperte Tim Steger für unwahrscheinlich.
1: Ja, Elias, ein Blick aufs Wetter. Bei 18 Grad macht die Sonne heute hinter grauen Wolken Pause. Am Abend kann es etwas regnen. Morgen bleibt es wechselhaft mit kurzen Schauern und bis zu 18 Grad, nachts 16. Übermorgen werden Schauer wahrscheinlicher. Heute weht leichter Wind. Für morgen gibt es keine neue Windangabe. Vor dem Südhafen liegen die Wellen bei 1,5 Metern. Für morgen fehlt die Angabe. Gezeiten bitte lokal prüfen. Morgen geht die Sonne um 6.09 Uhr auf und um 20.54 Uhr unter.

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Die Geschichte Helgolands. Heute der Kaperkapitän vor Helgoland. Am 15. August 1704 lief der brückische Kaperkapitän Piet auf die Reede von Helgoland. Er führte eine kleine Schnau mit 6 Geschützen und 2 Bassen, die er einer Hamburger Fregatte abgenommen hatte. Für die Insel, deren Reede ein viel genutzter Ankerplatz an der Nordseeroute war, bedeutete das Eintreffen eines Prisenfahrzeugs eine sichtbare Begegnung mit dem Seekrieg. Am folgenden Tag kam Piet an Land und begab sich in das Haus des Fälschers. Der Obristleutnant und ein Kapitän suchten ihn dort auf. Bei einigen Flaschen Wein wurde offenbar gesprochen und verhandelt. Solche Besuche verbanden die militärische Welt der Kaperfahrt mit dem kleinen, strategisch gelegenen Inselort. Am 17. August stach der Kaperkapitän wieder in See und segelte zum Südwall, wo 2 Schmacken gesichtet worden waren. Kaperfahrten waren keine gewöhnliche Piraterie, sondern im Auftrag eines Kriegsherrn geführte Unternehmungen. Bewaffnete Privatleute jagten feindliche oder gegnerische Handelsschiffe und machten deren Ladung zur Beute. Die Sichtung der beiden Fahrzeuge versprach Piet neue Gelegenheit zur Jagd.

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Leiche war gefühlt eine Ewigkeit unterwegs. Verständlich um gleich 3 Uhr und bei 17 Grad in der Inselnacht. Aber keine Sorge, Heinz Rudolf Kunze meint, es wird ein gutes Leben.

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1: Willkommen zu den Nachrichten. Ich bin Elias. In São Bernardo do Campo im Bundesstaat São Paulo hat Brasiliens Präsident Inácio Lula da Silva zum Start des Präsidentschaftswahlkampfs um weibliche Wähler geworben. Lula, der am 4. Oktober eine vierte Amtszeit anstrebt, betonte die Gleichberechtigung von Frauen. Sein rechtsgerichteter Herausforderer Flávio Bolsonaro versprach in Rio de Janeiro, Frauen besser vor Gewalt zu schützen. Frauen stellen 53% der 158 Millionen Wahlberechtigten. Bundesbauministerin Verena Huberts, SPD, hat den Hitzeaktionsplan der SPD-Ministerien gegen Kritik verteidigt und mehr Klimaanpassung beim Bauen gefordert. Hitze ist längst eine soziale Frage, sagte sie der Rheinischen Post. Menschen in Dachgeschosswohnungen ohne Schatten oder Garten seien im Sommer besonders belastet. Deshalb müsse Klimaanpassung dort ansetzen, wo die Menschen lebten. Städte mit ausreichend Wasserflächen und Schatten seien lebenswerter. Bei Neubauten müsse daher Platz für Bäume, Grünflächen und Wasser vorgesehen werden. Gute Planung denke Klimaschutz und Klimaanpassung zusammen, erklärte Huberts. Zugleich wolle die Bundesregierung Kommunen mit geeigneten Instrumenten unterstützen, um Grünflächen und Bäume zu sichern sowie Überflutungsrisiken zu verringern. Mit dieser großen Aufgabe wollen wir die Kommunen nicht allein lassen, betonte die Ministerin. Foto Verena Huberts, Archiv. Via DTS Nachrichtenagentur. In Norddeutschland wird es zum Wochenstart deutlich kühler. Nach Angaben des Deutschen Wetterdienstes bleibt es heute zunächst freundlich, bei Höchstwerten zwischen 24 und 26 Grad. In der Nacht zieht von der Nordsee schauerartiger Regen auf. Am Montag sind weitere Schauer und in Mecklenburg-Vorpommern örtlich kurze Gewitter möglich. Die Temperaturen erreichen nur noch 20 bis 23 Grad. Eine erneute intensive Hitzewelle hält Wetterexperte Tim Stäger für unwahrscheinlich.
2: Ja, Elias, ein Blick aufs Wetter. Bei 18 Grad macht die Sonne heute hinter grauen Wolken Pause. Am Abend kann es etwas regnen. Morgen bleibt es wechselhaft mit kurzen Schauern.

und bis zu 18 Grad, nachts 16. Übermorgen werden Schauer wahrscheinlicher. Heute weht leichter Wind. Für morgen gibt es keine neue Windangabe. Vor dem Südhafen liegen die Wellen bei 1,5 Metern. Für morgen fehlt die Angabe. Gezeiten bitte lokal prüfen. Morgen geht die Sonne um 6.09 Uhr auf und um 20.54 Uhr unter.

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Wunderland. Von Rendezvous holen wir dich pünktlich um 3:30 wieder ab. Genug geträumt. Jetzt wird auf der Straße gerockt. Hier ist Bergner, das Duo mit dem alten Straßenmusikanten.

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1: Ich bin Elias und das sind die Nachrichten. Bundesbauministerin Verena Huberts, SPD, hat den Hitzeaktionsplan der SPD-Ministerien gegen Kritik verteidigt und mehr Klimaanpassung beim Bauen gefordert. Hitze ist längst eine soziale Frage, sagte sie der Rheinischen Post. Menschen in Dachgeschosswohnungen ohne Schatten oder Garten seien im Sommer besonders belastet. Deshalb müsse Klimaanpassung dort ansetzen, wo die Menschen lebten. Städte mit ausreichend Wasserflächen und Schatten seien lebenswerter. Bei Neubauten müsse daher Platz für Bäume, Grünflächen und Wasser vorgesehen werden. Gute Planung denke Klimaschutz und Klimaanpassung zusammen, erklärte Huberts. Zugleich wolle die Bundesregierung Kommunen mit geeigneten Instrumenten unterstützen, um Grünflächen und Bäume zu sichern sowie Überflutungsrisiken zu verringern. Mit dieser großen Aufgabe wollen wir die Kommunen nicht allein lassen, betonte die Ministerin. Foto Verena Huberts, Archiv via DT Nachrichtenagentur. In São Bernardo do Campo im Bundesstaat São Paulo hat Brasiliens Präsident Inácio Lula da Silva zum Start des Präsidentschaftswahlkampfs um weibliche Wähler geworben. Lula, der am 4. Oktober eine vierte Amtszeit anstrebt, betonte die Gleichberechtigung von Frauen. Sein rechtsgerichteter Herausforderer Flavio Bolsonaro versprach in Rio de Janeiro, Frauen besser vor Gewalt zu schützen. Frauen stellen 53% der 158 Millionen Wahlberechtigten. In Norddeutschland wird es zum Wochenstart deutlich kühler. Nach Angaben des Deutschen Wetterdienstes bleibt es heute zunächst freundlich, bei Höchstwerten zwischen 24 und 26 Grad. In der Nacht zieht von der Nordsee schauerartiger Regen auf. Am Montag sind weitere Schauer und in Mecklenburg-Vorpommern örtlich kurze Gewitter möglich. Die Temperaturen erreichen nur noch 20 bis 23 Grad. Eine erneute intensive Hitzewelle hält Wetterexperte Tim Steger für unwahrscheinlich.
2: Ja, Elias, ein Blick aufs Wetter. Bei 18 Grad macht die Sonne heute hinter grauen Wolken Pause. Am Abend kann es etwas regnen. Morgen bleibt es wechselhaft mit kurzen Schauern und bis zu 18 Grad, nachts 16. Übermorgen werden Schauer wahrscheinlicher. Heute weht leichter Wind. Für morgen gibt es keine neue Windangabe. Vor dem Südhafen liegen die Wellen bei 1,5 Metern. Für morgen fehlt die Angabe. Gezeiten bitte lokal prüfen. Morgen geht die Sonne um 6.09 Uhr auf und um 20.54 Uhr unter.

0: JP Music Project geht schon mal vor. Verständlich bei dem Nieselregen draußen auf der Insel. Ich bleibe aber schön hier im Trockenen und lege dir Fleetwood Mac auf. When I see you again.
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1: Am 17. August 1991, heute vor 35 Jahren, wurde in Culver City, Kalifornien, ein Stück Rockgeschichte gedreht. Auf Stage 6 der GMT Studios stand keine echte Schule, sondern eine heruntergekommene Turnhalle namens Anarchy High School. Und auf den Rängen saßen keine Statisten aus Hollywood, sondern echte Nirvana-Fans. Kurt Cobain, Chris Novoselic und Dave Grohl hatten kurz zuvor bei einem Konzert im Roxy selbst Flyer verteilt. Gesucht wurden 18- bis 25-Jährige, bitte in Punk, Rock- oder Skaterklamotten und mit viel Zeit. Sehr viel Zeit. Der Dreh dauerte mehr als 12 Stunden. Die Fans saßen stundenlang auf den Tribünen, warteten auf Lichtwechsel und Kameraeinstellungen und sahen dabei zunehmend genauso gelangweilt aus, wie es der Clip später verlangte. Regisseur Samuel Bayer machte aus diesem Frust eine Bildsprache. Schwarze Cheerleader mit Anarchiesymbol, ein tanzender Hausmeister mit Mob, Cobain mit blondem Haar und dieser Mischung aus Desinteresse und unterdrückter Wut. Alles wirkte wie eine kaputte Schulveranstaltung, die nur auf den Moment wartete, in dem sie endgültig aus dem Ruder läuft. Am Ende gaben Bayer und Cobain die Halle frei. Die Fans stürmten los, zerlegten das Set und verwandelten die Inszenierung in ein echtes Chaos. Für ein vergleichsweise bescheidenes Budget und in nur einem Drehtag entstand ein Video, das den Geist einer ganzen Generation sichtbarer machte als jede Hochglanzproduktion. Als Smells Like Teen Spirit in September

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Wir haben geglaubt, dass wir irgendwie bei der Jahrtausendwende zur Besinnung kommen und die Welt zusammenrückt. Aber in den letzten zwei Jahren hat man das Gefühl, wir driften immer mehr auseinander. Wir werden immer verrückter. Und Religionen bekommen Überhand. Ein Stück vom Himmel!

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1: Willkommen zu den Nachrichten. Ich bin Elias. In São Bernardo do Campo im Bundesstaat São Paulo hat Brasiliens Präsident Inácio Lula da Silva zum Start des Präsidentschaftswahlkampfs um weibliche Wähler geworben. Lula, der am 4. Oktober eine vierte Amtszeit anstrebt, betonte die Gleichberechtigung von Frauen. Sein rechtsgerichteter Herausforderer Flavio Bolsonaro versprach in Rio de Janeiro, Frauen besser vor Gewalt zu schützen. Frauen stellen 53% der 158 Millionen Wahlberechtigten. Tschechiens Regierung will wegen der schweren Dürre 4 Milliarden Kronen, gut 160 Millionen Euro, für Wasserspeicher bereitstellen. Geplant sind 20 Stauseen sowie kleinere Speicher und Bewässerungsprojekte. Heute soll zudem die nationale Koalition gegen die Dürre wieder eingesetzt werden. Das Land erlebt eines der trockensten Jahre seit den 1960er Jahren. In Bremerhaven warnt die Polizei Besucher der maritimen Tage 2026 vor Taschendieben.
2: Ja, Elias, ein Blick aufs Wetter. Bei 18 Grad macht die Sonne heute hinter grauen Wolken Pause. Am Abend kann es etwas regnen. Morgen bleibt es wechselhaft mit kurzen Schauern und bis zu 18 Grad, nachts 16. Übermorgen werden Schauer wahrscheinlicher. Heute weht leichter Wind. Für morgen gibt es keine neue Windangabe. Vor dem Südhafen liegen die Wellen bei 1,5 Metern. Für morgen fehlt die Angabe. Gezeiten bitte lokal prüfen. Morgen geht die Sonne um 6.09 Uhr auf und um 20.54 Uhr unter.

0: Die Börte röhrte, störte Dörte. 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Hörte? Hörte? Echt jetzt? Hört auf hier. 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

0: 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Die Geschichte Helgolands. Heute der Kaperkapitän vor Helgoland. Am 15. August 1704 lief der brückische Kaperkapitän Piet auf die Reede von Helgoland. Er führte eine kleine Schnau mit 6 Geschützen und 2 Bassen, die er einer Hamburger Fregatte abgenommen hatte. Für die Insel, deren Reede ein viel genutzter Ankerplatz an der Nordseeroute war, bedeutete das Eintreffen eines Prisenfahrzeugs eine sichtbare Begegnung mit dem Seekrieg. Am folgenden Tag kam Piet an Land und begab sich in das Haus des Feldschers. Der Obristleutnant und ein Kapitän suchten ihn dort auf. Bei einigen Flaschen Wein wurde offenbar gesprochen und verhandelt. Solche Besuche verbanden die militärische Welt der Kaperfahrt mit dem kleinen, strategisch gelegenen Inselort. Am 17. August stach der Kaperkapitän wieder in See und segelte zum Südwall, wo 2 Schmacken gesichtet worden waren. Kaperfahrten waren keine gewöhnliche Piraterie, sondern im Auftrag eines Kriegsherrn geführte Unternehmungen. Bewaffnete Privatleute jagten feindliche oder gegnerische Handelsschiffe und machten deren Ladung zur Beute. Die Sichtung der beiden Fahrzeuge versprach Piet neue Gelegenheit zur Jagd.
1: Das nächste Lied, das ich für Sie singen werde, das ist einer meiner Lieblingslieder und das ist ein englisches Lied von meinem Idol John Denver. Ich habe noch gar nicht gesungen. Und sie klatschen schon. Also ich bin schon seit Kinderjahren bin ich Fan von John Denver und er hat am gleichen Tag Geburtstag als ich, nämlich an Silvester, am 31. Dezember. Und er starb in 1997, in dem Jahr, wo ich meine Karriere angefangen habe. Vielleicht Zufall, vielleicht nicht. Aber ich finde John Denver der beste Sänger überhaupt. Also er bringt mich Inspiration, er gibt mich viel Kraft und ich singe gerne seine Lieder und hoffentlich ist es für euch okay, wenn ich ein Lied von ihm auf Englisch singe. Seid ihr damit einverstanden?
2: Ja.

0: Ich habe ja gerade erzählt von mein Zuhause. Deswegen habe ich extra als letztes Lied eine Ballade ausgesucht, die sehr gut dazu passt. Denn die erzählt von meiner Frau. Und sie ist der...
1: Fliegen ist schön, Jan Smith. Aber um 20 nach 5 habe ich sowieso keinen Nerv mehr für Flughafenstress. Lass uns da lieber noch mal eine Nacht drüber schlafen. Hier ist Chaka Khan.

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Zirkuszelt von Wanda Kai steht noch. Aber um 17:45 machen wir die Manege dicht. Jetzt schlendert nämlich ein echter Gentleman über die Insel.

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1: Hier sind die neuesten Nachrichten, ich bin Elias. Tschechiens Regierung will wegen der schweren Dürre 4 Milliarden Kronen, gut 160 Millionen Euro, für Wasserspeicher bereitstellen. Geplant sind 20 Stauseen sowie kleinere Speicher und Bewässerungsprojekte. Heute soll zudem die nationale Koalition gegen die Dürre wieder eingesetzt werden. Das Land erlebt eines der trockensten Jahre seit den 1960er Jahren. In São Bernardo do Campo im Bundesstaat São Paulo hat Brasiliens Präsident Inácio Lula da Silva zum Start des Präsidentschaftswahlkampfs um weibliche Wähler geworben. Lula, der am 4. Oktober eine vierte Amtszeit anstrebt, betonte die Gleichberechtigung von Frauen. Sein rechtsgerichteter Herausforderer Flávio Bolsonaro versprach in Rio de Janeiro, Frauen besser vor Gewalt zu schützen. Frauen stellen 53% der 158 Millionen Wahlberechtigten. In Bremerhaven warnt die Polizei Besucher der maritimen Tage 2026 vor Taschendieben. Weiter mit dem Wetter, Molly.
2: Ja, Elias, ein Blick aufs Wetter. Bei 17 Grad regnet es leicht bei dichten Wolken. Heute bleibt es grau und nass. Später lässt der Regen nach. Bei höchstens 18 Grad. Morgen wird es wechselhaft mit einzelnen Schauern und 16 bis 18 Grad. Übermorgen ähnlich. Der Wind weht heute und morgen schwach bis mäßig. Die Wellen am Südhafen liegen bei einem halben Meter. Niedrigwasser ist um 10.18 Uhr. Hochwasser um 15.49 Uhr. Die Sonne geht um 6.09 Uhr auf und um 20.54 Uhr unter.
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3: Moin ihr Frühstarter, es ist 6 Uhr, Marion und Sascha sind für euch am Mikro. Und das Morgenmeer schwappt gut gelaunt durch The Rock Radio Helgoland. Kaffee festhalten, Augen langsam aufklappen, wir kümmern uns um den Rest. Und jetzt wird's herrlich futuristisch. Sticks mit Mr. Roboto. Domo Arigato und los!

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Die Geschichte Helgolands. Heute der Kaperkapitän vor Helgoland. Am 15. August 1704 lief der brückische Kaperkapitän Piet auf die Reede von Helgoland. Er führte eine kleine Schnau mit 6 Geschützen und 2 Bassen, die er einer Hamburger Fregatte abgenommen hatte. Für die Insel, deren Reede ein viel genutzter Ankerplatz an der Nordseeroute war, bedeutete das Eintreffen eines Priesters

gesenkten Fahrzeugs eine sichtbare Begegnung mit dem Seekrieg. Am folgenden Tag kam Piet an Land und begab sich in das Haus des Fälschers. Der Obristleutnant und ein Kapitän suchten ihn dort auf. Bei einigen Flaschen Wein wurde offenbar gesprochen und verhandelt. Solche Besuche verbanden die militärische Welt der Kaperfahrt mit dem kleinen, strategisch gelegenen Inselort. Am 17. August stach der Kaperkapitän wieder in See und segelte zum Südwall, wo zwei Schmacken gesichtet worden waren. Kaperfahrten waren keine gewöhnliche Piraterie, sondern im Auftrag eines Kriegsherrn geführte Unternehmungen. Bewaffnete Privatleute jagten feindliche oder gegnerische Handelsschiffe und machten deren Ladung zur Beute. Die Sichtung der beiden Fahrzeuge versprach Piet neue Gelegenheit zur Jagd.

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2: Das war Pink Floyd. Und passend zum Thema, um 20 nach 6 schauen wir auf die Zukunft Helgolands. Am Mittwoch, den 19. August 2026, tagt erneut der Bau- und Umweltausschuss. Bürgermeister Thorsten Pollmann und das Projektteam berichten über aktuelle Herausforderungen. Von Hafen- und Hochwasserschutz bis Wohnen, Arbeiten und Tourismus. Im Mittelpunkt steht die Frage, ob und wie viel Landgewinnung wirklich gebraucht wird, welche Alternativen es gibt und wie die Optionen fair verglichen werden. Beschlossen wird diesmal nichts. Das Thema ist umstritten. Der Grundsatzbeschluss fiel mit 6 Ja-Stimmen, 2 Gegenstimmen und 2 Enthaltungen. Nach einer ersten Beratung im Juli geht es nun weiter. Und die Inselbevölkerung ist eingeladen, eigene Ideen zur Entwicklung einzubringen. Jetzt geht's weiter mit Evil Woman von Electric Light Orchestra.

Led Zeppelin haben fertig gerockt. 6:30 ist es und bei dem leichten Regen bleibe ich schön im Studio. Was jetzt läuft? God Only Knows von David Bowie.

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von AC/DC. Das tut gut bei dem grauen Himmel über der Insel. 20 vor 7, wir schalten einen Gang runter. Hier ist Sting. 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
1: Ich bin Elias und das sind die Nachrichten. Nach einem Erdbeben der Stärke 7,7 auf der indonesischen Insel Flores sind mindestens 53 Menschen ums Leben gekommen. Tausende mussten am Samstag kurz vor 6 Uhr Ortszeit ihre Häuser verlassen. Rettungskräfte suchen nach Überlebenden. Laut Katastrophenschutz wurden mehr als 1.300 Häuser bei insgesamt 341 Nachbeben schwer beschädigt. In Deutschland hat das Bundesamt für Migration und Flüchtlinge im ersten Halbjahr 2026 bei 23,2% von 8.320 überprüften Schutzfällen syrischer Geflüchteter den Status widerrufen oder zurückgenommen. Nach dem Sturz von Bashar al-Assad weitet die Behörde die Überprüfungen aus. Betroffen sind neben Straftätern und Syrienreisenden weitere Gruppen. Ein Verlust des Schutzstatus bedeutet nicht automatisch eine Abschiebung. In Bremerhaven warnt die Polizei Besucher der maritimen Tage 2026 vor Taschendieben. Das waren die Nachrichten. Jetzt das Wetter mit Molly.
2: Danke, Elias. Es bleibt grau und zeitweise nass. Am Vormittag besonders, später lässt der Regen nach. Höchstens 18 Grad, dazu schwacher bis mäßiger Wind und vor dem Südhafen Wellen um einen halben Meter. Morgen und übermorgen wechseln sich Wolken und leichte Schauer ab, bei 16 bis 18 Grad. Der Wind bleibt eher zurückhaltend. Ebbe ist um 10.18 Uhr, Hochwasser um 15.49 Uhr. Die Sonne geht um 20.54 Uhr unter und morgen um 6.10 Uhr wieder auf.
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3: Guten Morgen von der Nordsee. Ich bin Marion, an meiner Seite ist Sascha und gemeinsam starten wir mit dir um 7 Uhr ins Morgenmeer auf The Rock Radio Helgoland. Deinen Wunschtitel kannst du ganz einfach über unsere Webseite schicken. Und jetzt kommt Who's That Girl von Eurythmics. Viel Spaß!

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Kartengemischt mit Alan Parsons. Viertel nach sieben auf der Insel. Und bei dieser dichten Wolkendecke draußen verkrümeln wir uns einfach auf den gelben Ziegelsteinweg. Hier ist Elton John.

Der Dampfzug von Jethro Tull ist durchgerollt. 7:30 auf Helgoland. Wir tauschen jetzt einfach die Querflöte gegen ein paar richtig feurige Gitarren. Füße hoch, hier kommt Santana.

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1: Am 17. August 1969, heute vor 57 Jahren, ging auf Max Jaskos Farm bei Bethel, New York, der dritte und offiziell letzte Tag des Woodstock Music and Art Fair über die Bühne. Offiziell, denn die Musik lief bis in den Morgen des 18. August weiter. Was als Festival für einige 10.000 geplant war, hatte inzwischen mehrere hunderttausend Menschen auf das 600-Äcker-Gelände gespült. Zäune und Kassen waren längst überflüssig geworden. Woodstock wurde zum freien Konzert erklärt. Für die Veranstalter finanziell ein Desaster, für die Rockgeschichte ein Paukenschlag. Joe Cocker eröffnete den letzten Tag mit einer elektrischen, völlig eigenwilligen Version von With a Little Help from My Friends. Danach folgten Country Joe and the Fish, Ten Years After, The Band, Johnny Winter, Blood, Sweat and Tears und weitere Schwergewichte. Crosby, Stills, Nash and Young standen zu diesem Zeitpunkt noch ganz am Anfang ihrer gemeinsamen Reise. Ihr Auftritt in Woodstock gehörte zu ihren frühesten Live-Sets und zeigte bereits diese besondere Mischung aus mehrstimmiger Schönheit und politischer Spannung. Dann kam die Nacht, der Regen, die Verzögerungen. Als The Who, Shanana und schließlich Jimi Hendrix spielten, war die Menge deutlich kleiner geworden. Doch Hendrix machte aus dem frühen Montagmorgen ein historisches Schlussbild. Seine Version der amerikanischen Nationalhymne zerlegt in Feedback, Wah-Wah und brennende Gitarrenklänge. Woodstock endete nicht geschniegelt und pünktlich, sondern erschöpft, schlammig und mit einem Sound, der bis heute nachhallt. Und mittendrin standen Crosby, Stills, Nash und Young, mit einem Song über Generationen, Verantwortung und die Hoffnung, aus Fehlern klüger zu werden. Teach Your Children passt deshalb nicht nur zu Woodstock, sondern direkt in dessen Nachhall.

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1: Elias hier, schön, dass Sie dabei sind. Nach einem Erdbeben der Stärke 7,7 auf der indonesischen Insel Flores sind mindestens 53 Menschen ums Leben gekommen. Tausende mussten am Samstag kurz vor 6 Uhr Ortszeit ihre Häuser verlassen. Rettungskräfte suchen nach Überlebenden. Laut Katastrophenschutz wurden mehr als 1300 Häuser bei insgesamt 341 Nachbeben schwer beschädigt. Im belgischen Naturgebiet Hohe Venn kämpfen Einsatzkräfte gegen den größten registrierten Waldbrand der belgischen Geschichte. Das Feuer hat sich binnen 24 Stunden auf rund 3000 Hektar ausgedehnt. Mehr als 250 Kräfte sowie Unterstützung aus Deutschland, Luxemburg und weiteren EU-Staaten sind im Einsatz. 600 Menschen mussten ihre Häuser verlassen. Auch in Deutschland, Frankreich, Kroatien, Spanien und Griechenland bekämpfen Feuerwehrleute Wald- und Flächenbrände. Hitze, Trockenheit und Wind erschweren die Löscharbeiten. Zwischen Wewelsfleth in Schleswig-Holstein und Wischhafen in Niedersachsen ist der mehr als 5 Kilometer lange Elbtunnel für die Stromtrasse Suedlink fertiggestellt. Die Tunnelbohrmaschine erreicht nach 1,5 Jahren den 25 Meter tiefen Zielschacht. Durch die rund 700 Kilometer lange unterirdische Leitung soll vor allem Windstrom aus Norddeutschland in den Süden fließen. Rechnerisch kann Suedlink 10 Millionen Einfamilienhaushalte versorgen. Die Inbetriebnahme ist für Ende 2028 geplant. Das war das Neueste aus der Nachrichtenredaktion. Molly, was sagt das Wetter?
2: Danke, Elias. Heute trocken und wolkig bei 17 Grad, später leichter Regen, nachmittags kurz lockerer, dann haben die Wolken wieder Regie. Maximal 18 Grad, morgen 19 Grad, meist wolkig mit leichten Schauern, übermorgen unbeständig bis 18 Grad. Heute weht der Wind leicht bis mäßig, morgen ohne Angabe. Vor dem Südhafen Wellen bei einem halben Meter, morgen kein Wert. Ebbe um 10.18 Uhr, Hochwasser 15.49 Uhr. Sonnenuntergang ist um 20.54 Uhr, Aufgang morgen um 6.10 Uhr. 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
3: Unter der Elbe wird nicht gebuddelt, sondern gebohrt. Suedlink nimmt Kurs durchs Erdreich, ein zentraler Baustein der Energiewende. Der Strom arbeitet sich also schon mal vor, während wir aufs Wochenende hinarbeiten. Passender geht's kaum. Hier sind Loverboy mit Working for the Weekend. Bei Norden ist

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Die Geschichte Helgolands. Heute der Kaperkapitän vor Helgoland. Am 15. August 1704 lief der brückische Kaperkapitän Piet auf die Reede von Helgoland. Er führte eine kleine Schnau mit 6 Geschützen und 2 Bassen, die er einer Hamburger Fregatte abgenommen hatte. Für die Insel, deren Reede ein viel genutzter Ankerplatz an der Nordseeroute war, bedeutete das Eintreffen eines Prisenfahrzeugs eine sichtbare Begegnung mit dem Seekrieg. Am folgenden Tag kam Piet an Land und begab sich in das Haus des Fälschers. Der Obristleutnant und ein Kapitän suchten ihn dort auf. Bei einigen Flaschen Wein wurde offenbar gesprochen und verhandelt. Solche Besuche verbanden die militärische Welt der Kaperfahrt mit dem kleinen, strategisch gelegenen Inselort. Am 17. August stach der Kaperkapitän wieder in See und segelte zum Südwall, wo 2 Schmacken gesichtet worden waren. Kaperfahrten waren keine gewöhnliche Piraterie, sondern im Auftrag eines Kriegsherrn geführte Unternehmungen. Bewaffnete Privatleute jagten feindliche

Das war All I Want Is You von U2. Während ihr entspannt in den Tag startet, es ist 20 nach 8, ein kurzer Blick nach Helgoland. Am 11. August berät der Hauptausschuss den Jahresabschluss der Hafenprojektgesellschaft Helgoland MbH für 2025. Die kommunale Gesellschaft plant und vermarktet Hafenflächen und Anlagen und weist einen Überschuss von 48,24 € aus. Die Bilanzsumme liegt bei 39.352,04 €. Der Bilanzgewinn von 874,31 € geht ins Folgejahr. Gemeinde und WEP müssen noch zustimmen. Die endgültige Entscheidung fällt am 31. August. Und jetzt wird's deutlich härter. Parkway Drive mit Imperial Heretic, der Radio Edit.

Subway Drive haben euch hoffentlich ordentlich durchgeschüttelt. Gleich um 8:30 auf Helgoland und bei diesen grauen Wolkendeckchen draußen bringen wir jetzt etwas Seelenruhe rein. Hier sind Eric Clapton und Steve Winwood.

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the way from Memphis macht Mott de Hoople aus einem echten Musiker-Albtraum großen Glamrock. Die Gitarre reist versehentlich nach Oriole, Kentucky, während die Band in Memphis auf sie wartet. Rock'n'Roll-Logistik anno 1973. Ian Hunter verwandelte das Chaos in eine herrlich selbstironische Hymne über Ruhm, Pannen und das Leben unterwegs. Und jetzt tauschen wir Glam gegen volle Gitarrenwucht. Hier sind die Foo Fighters mit Everlong auf

0: Bei Everlong versteckte Dave Grohl im Mittelteil gleich drei geflüsterte Tonspuren übereinander. Darunter einen Liebesbrief, eine Bedienungsanleitung und eine Geschichte aus dem Studio. Verstehen kannst du kaum ein Wort, aber genau dieses Stimmengewirr verleiht dem Song seinen traumartigen Sog. Von der Sehnsucht nach einem Moment, der ewig bleiben soll, geht's jetzt direkt zur großen Lebensfrage. Vasco Rossi mit Vivere o Niente, Leben oder gar nichts.
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Vasco Rossi stellt mit Vivere o Niente gleich die große Frage: Leben oder gar nichts? Für ihn heißt Leben eben, alles zu riskieren, statt nur zuzuschauen. Der Titelsong seines 2011 erschienenen Albums trägt genau diese kompromisslose Haltung. Und nach so viel italienischer Lebenswucht führt der Weg jetzt nach Hause. Coming Home von den Kaiser Chiefs, hier bei The Rock Radio Helgoland.

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1: Hier sind die neuesten Nachrichten. Ich bin Elias. Im ersten Halbjahr 2026 sind laut Bundesamt für Migration und Flüchtlinge 9.276 Menschen mit Bundesprogrammen freiwillig ausgereist. Im Vorjahreszeitraum waren es knapp 7.300. Ende Juni waren rund 259.000 Menschen ausreisepflichtig, darunter knapp 200.000 geduldet. Bis dahin wurden 18.939 Menschen abgeschoben. Seit Freitag wütet auf belgischer Seite des Hohenfenns ein Großbrand. Rund 3.000 Hektar Wald- und Moorfläche sind betroffen, etwa 4.200 Fußballfelder. Die Flammen kamen Monschau gefährlich nahe. In Kalter Herberg mussten Bewohner der Straßen Ruitshof und Geisberg ihre Häuser verlassen. Rauch und Asche zogen bis in die Eifel sowie an Mosel und Saar.

0: Deutsche Feuerwehren und zwei Bundeswehrhubschrauber unterstützen Belgien. Wegen auffrischenden Winds bleibt die Lage angespannt. Weitere Evakuierungen sind möglich. Zwischen Wewelsfleth in Schleswig-Holstein und Wischhafen in Niedersachsen ist der mehr als 5 Kilometer lange Elbtunnel für die Stromtrasse Suetlink fertiggestellt. Die Tunnelbohrmaschine erreicht nach 1,5 Jahren den 25 Meter tiefen Zielschacht. Durch die rund 700 Kilometer lange unterirdische Leitung soll vor allem Windstrom aus Norddeutschland in den Süden fließen. Rechnerisch kann Suetlink 10 Millionen Einfamilienhaushalte versorgen. Die Inbetriebnahme ist für Ende 2028 geplant.
1: Danke, Elias. Heute trocken und wolkig bei 17 Grad, später leichter Regen, nachmittags kurz lockerer. Dann haben die Wolken wieder Regie. Maximal 18 Grad, morgen 19 Grad, meist wolkig mit leichten Schauern, übermorgen unbeständig bis 18 Grad. Heute weht der Wind leicht bis mäßig, morgen ohne Angabe. Vor dem Südhafen Wellen bei einem halben Meter, morgen kein Wert. Ebbe um 10.18 Uhr, Hochwasser 15.49 Uhr. Sonnenuntergang ist um 20.54 Uhr, Aufgang morgen um 6.10 Uhr.
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3: Hier ist Sascha bei Norden ist oben. Südlink soll die Elbe unterqueren. Ein zentraler Baustein der Energiewende, denn der Strom aus dem Norden muss schließlich auch mal Landgang machen. Und weil wir dafür nicht zu flach denken, wird es jetzt Shallow. Lady Gaga und Bradley Cooper.

Das war We Ain't Gonna Take It Anymore von Twisted Sister. Und jetzt geht's an die Küste. Vom 12. bis 16. August 2026 stehen die Hafenwelten in Bremerhaven ganz im Zeichen der maritimen Tage. Mehr als 250 Schiffe, Konzerte, Streetfood und ein Freibeuterdorf warten auf euch. Unser Live-Blog begleitet das Fest. Bitte habt kurz Geduld, er lädt gerade noch. Heute zum Abschluss gibt's ab 18.30 Uhr auf der Radio Bremen Bühne Watch Your Steps. Funk, Soul und Pop, dazu eine mitreißende Live-Show. Also, wer gerade kurz nach 9 die Augen schließt, kann sich die maritime Kulisse schon mal vorstellen. Und jetzt wird's atmosphärisch mit Radiohead und House of Cards.

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Doors haben uns ordentlich eingeheizt. Passt perfekt, denn draußen auf Helgoland gibt sich das Grau bei 17 Grad echt Mühe. Wir kontern einfach mit Imagine Dragons und JID. Hier ist Enemy.

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So, der Monsun ist durch, die Haare sind wieder trocken. Gleich 9:30 auf der Insel, da schnallen wir uns kurz den Ledergürtel enger. Hier kommt Bruce Springsteen mit No Surrender.

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ordentlich eingeheizt. 20 vor 10 auf Helgoland und bei diesen grauen 17 Grad schalten wir direkt einen Gang um. Hier kommt Gil Scott-Heron mit Johannesburg. Hey.

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Das war meine Stunde bei Norden ist oben. Danke, dass ihr dabei wart. Zum Abschied gibt's noch die Toten Hosen mit Viva la Revolution. Danach kommen die Nachrichten. Ab 10 Uhr übernimmt Nina. Habt einen guten Vormittag, macht's gut, euer Sascha.

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1: Ich bin Tore und melde mich heute mit den Nachrichten. In Kiew hat Russland die ukrainische Hauptstadt erneut mit ballistischen Raketen angegriffen. In mehreren Stadtteilen brachen Brände aus, mindestens ein Mensch wurde verletzt. Bürgermeister Vitali Klitschko rief die Bevölkerung auf, Schutzräume nicht zu verlassen. Nach Angaben der ukrainischen Luftwaffe wurden auch Kremenschuk und Kryvyi Rih attackiert. Russland meldete zudem einen ukrainischen Drohnenangriff auf den Raum Moskau mit 3 Verletzten. Hurrikan Lala hat auf Hawaiis Big Island schwere Schäden verursacht. Mehr als 60.000 Haushalte sind ohne Strom, Straßen wurden gesperrt und viele Gebiete überflutet. Obwohl das Zentrum südlich vorbeizog, werden weiter Böen in Hurrikanstärke und bis zu 50 cm Regen erwartet. Auch andere Inseln sind betroffen. In Nordenham wird am 13. September der Stadtrat neu gewählt. Die AfD tritt dabei nur mit einem Bewerber an. Erhält ihr Wahlvorschlag rechnerisch mehrere Mandate, bleiben die übrigen Sitze nach dem niedersächsischen Kommunalwahlgesetz bis zum Ende der Wahlperiode unbesetzt. Der einzelne Mandatsträger hätte bei Abstimmungen nur eine Stimme. Ohne Anschluss an eine Fraktion könnte er sich Ausschüssen lediglich mit beratender Stimme anschließen. Jetzt das Wetter. Molly?
2: Genau, Elias, schauen wir mal aufs Wetter. Heute bleibt es bei 17 Grad bedeckt, vormittags etwas Regen, später blinzelt die Sonne durch, höchstens 18 Grad. Leichter bis mäßiger Wind, vor dem Südhafen Wellen von einem Meter, morgen bis 19 Grad, viele Wolken und leichte Schauer. Zu Wind und Wellen gibt es keine neue Meldung.

0: Übermorgen wechselhaft, maximal 18 Grad. Weitere Schauer wahrscheinlich. Ebbe ist um 10.18 Uhr, Hochwasser um 15.49 Uhr. Sonnenuntergang ist um 20.54 Uhr, Aufgang morgen um 6.10 Uhr.
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3: Das waren die Inselnews hier bei The Rock Radio Helgoland. Ich bin Nina und liefere dir auch später wieder alles Wichtige von der Insel. Jetzt wird's musikalisch. Der nächste Song heißt Closure in der Radio Edit von I Prevail. Bleib dran!

Tränen abgewischt. Die Scorpions haben kurz nach 10 wirklich ordentlich Herzschmerz verteilt. Passt ja wunderbar zum trüben Inselwetter. Wir wecken die Lebensgeister direkt wieder auf. Hier kommen Creedence Clearwater Revival mit Travelin' Band. 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

Lionel Richie ist für uns durch die Nacht gelaufen. Ziemlich sportlich, dabei ist es doch erst 20 nach 10. Wir machen es uns gemütlicher. Hier sind Simple Minds mit And the Band Played On.

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T-Rex bringen kurz nach 22:30 den Glamour ins Radio. Sehr gut. Und weil du heute noch deinen inneren Helden brauchst, legen wir nach. Hier kommen Alter Bridge mit My Champion.

0: Und was geht heute auf der Insel? Deine Veranstaltungshinweise für Helgoland.
1: Heute kannst du von 10 bis 18 Uhr die Ausstellung Annas Art Affair 2026 besuchen. Im Bunkertunnel des Hotels Rickmers Insulana am Südstrand 2 erwartet dich Pop Art und Street Art mit Helgoland-Bezug bei freiem Eintritt. Zur selben Zeit beginnen an der Landungsbrücke die Inselumfahrungen im Börteboot. Weitere Abfahrten gibt es um 14 Uhr, 15 Uhr 15 und 16 Uhr 15. Das Ticket kostet für Erwachsene 25 Euro und für Kinder 15 Euro. Um 16.30 Uhr stellt Inselkantor Gerald Drewes im Gemeindehaus am Schulweg 648 die Highlights der Insel vor. Am Abend, ab 20 Uhr, lädt er dich zu einer Orgelführung und einem Orgelkonzert in die Kirche St. Nikolai ein. Für diese beiden Veranstaltungen zahlst du jeweils 15 Euro. Für Berechtigte ist der Eintritt frei.
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aktuellen Insel-News gibt's noch einmal ordentlich Gitarrenwind. I Believe in a Thing Called Love in der Single-Version von The Darkness. Danach sind die Insel-News dran und ich bleibe natürlich auch in der nächsten Stunde bei dir. Der Kaffee steht schon bereit. Vor

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1: Willkommen zu den Nachrichten, ich bin Elias. Bei Hamburg ist der Tunnel für die Stromtrasse Suetlink unter der Elbe durchbrochen. Die Bohrmaschine erreichte in Wischhafen den Zielschacht, nachdem sie von Wewelsfleth gestartet war. Die rund 5 Kilometer lange Elbquerung ist Teil des 10 Milliarden Euro teuren Projekts, das Ende 2028 ans Netz gehen soll. Seit Freitag wütet auf belgischer Seite des Hohen Venns ein Großbrand. Rund 3000 Hektar Wald- und Moorfläche sind betroffen. Etwa 4200 Fußballfelder. Die Flammen kamen Monschau gefährlich nahe. In Kalter Herberg mussten Bewohner der Straßen Ruizhof und Geisberg ihre Häuser verlassen. Rauch und Asche zogen bis in die Eifel sowie an Mosel und Saar. Deutsche Feuerwehren und zwei Bundeswehrhubschrauber unterstützen Belgien. Wegen auffrischenden Winds bleibt die Lage angespannt. Weitere Evakuierungen sind möglich. Zwischen Wewelsfleth in Schleswig-Holstein und Wischhafen in Niedersachsen ist der mehr als 5 Kilometer lange Elbtunnel für die Stromtrasse Südlink fertiggestellt. Die Tunnelbohrmaschine erreicht nach 1,5 Jahren den 25 Meter tiefen Zielschacht. Durch die rund 700 Kilometer lange unterirdische Leitung soll vor allem Windstrom aus Norddeutschland in den Süden fließen. Rechnerisch kann Suetlink 10 Millionen Einfamilienhaushalte versorgen. Die Inbetriebnahme ist für Ende 2028 geplant.
2: Genau, Elias, schauen wir mal aufs Wetter. Heute bleibt es bei 17 Grad bedeckt, vormittags etwas Regen, später blinzelt die Sonne durch, höchstens 18 Grad. Leichter bis mäßiger Wind, vor dem Südhafen Wellen von einem Meter. Morgen bis 19 Grad, viele Wolken und leichte Schauer. Zu Wind und Wellen gibt es keine neue Meldung. Übermorgen wechselhaft, maximal 18 Grad, weitere Schauer wahrscheinlich. Ebbe ist um 10.18 Uhr, Hochwasser um 15.49 Uhr. Sonnenuntergang ist um 20.54 Uhr, Aufgang morgen um 6.10 Uhr.

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1: Bei den Inselnews steht die Landgewinnung im Fokus. Der Bauausschuss berät erneut über Helgolands Zukunft. Dabei geht es um wichtige Weichen für die langfristige Entwicklung unserer Insel. Wir bleiben für euch dran. Jetzt gibt's Sweet Child O' Mine von Guns N' Roses.

Die Jungs von Finlizzy haben ordentlich Verbatz gemacht. Sehr schön. Kurz nach 11 schalten wir aber mal auf die ganz großen Emotionen um. Hier ist Janis Joplin mit Crybaby.

Avenged Sevenfold haben eben ordentlich Krawall gemacht. Tief durchatmen, es ist gleich 23:30. Wir entschärfen die Lage auf der Insel. Jetzt friedlich. Hier kommt die Magie von Queen.

Dire Straits haben die Galerie wieder abgeschlossen. Sehr schick. Wir verlassen das Museum aber ganz entspannt, denn bei uns auf der Insel gilt: Fortsetzung folgt. Hier kommen

0: Und? Was geht heute auf der Insel? Deine Veranstaltungshinweise für Helgoland.
1: Ab 10 Uhr kannst du heute im Bunkertunnel des Hotels Rigmas insulaner Pop Art und Street Art mit Helgoland-Bezug bei Annas Art Affair entdecken. Die Ausstellung ist bis 18 Uhr geöffnet und der Eintritt ist frei. Wenn du die Insel vom Wasser aus erleben möchtest, gibt es ab 10.30 Uhr vom Anleger Nordosthafen einstündige Fahrten mit dem Katamaran Naturn oder dem Börteboot Uranus. Ein Tourguide erzählt dabei Geschichten zur Insel. Weitere Abfahrten sind um 11.45 Uhr, 13.30 Uhr und 14.45 Uhr. Ab 11 Uhr zeigt Heidi Wellmann in der Galerie Tina But 33 Schmuck und Malerei. Ihre Ausstellung hat bis 16.30 Uhr geöffnet. Am Nachmittag von 16 bis 17 Uhr wartet schließlich Fitness Dance mit Birte auf dem Volleyballfeld am Nordstrand der Düne auf dich.
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0: mit Tore Laufenberg.
1: Am 17. August 1964, heute vor 62 Jahren, geriet in Glasgow nicht etwa ein Konzert der Beatles zum Gesprächsthema, sondern die städtische Schwimmbadtechnik. Die Glasgow Corporation, damals der Stadtrat, hatte ein haariges Problem. In den kommunalen Bädern verstopften die Filteranlagen, angeblich durch die langen Frisuren junger Männer. Gemeint waren die berühmten Beetle Cuts, jener Mobtop mit Pony über der Stirn, Haaren über den Ohren und im Nacken. Auch die Rolling Stones wurden in dem Bericht als modisches Vorbild genannt. Frederick Rhodes, der Leiter der städtischen Bäder, legte dem zuständigen Ausschuss seinen Bericht vor. Die Lösung klang so britisch pragmatisch wie absurd. Jungen und Männer mit Beetle-Frisur sollten im Schwimmbad eine Badekappe tragen, so wie die weiblichen Badegäste. Entsprechende Hinweise sollten bis zum Monatsende aushängen. Wer sich weigerte, flog raus und durfte erst wiederkommen, wenn die Kappe saß. Der Ausschuss unter Vorsitz von Bailey Dan Doherty soll sich über den Bericht köstlich amüsiert haben. Und genau darin liegt der historische Reiz dieser kleinen Episode. Die Beatles mussten in Glasgow keinen einzigen Akkord spielen, um eine kommunale Regel auszulösen. Ihr Einfluss reichte bereits bis in die Filteranlagen öffentlicher Schwimmbäder. 1964 war diese Frisur für viele Erwachsene kein niedlicher Retro-Look, sondern ein Zeichen von Unordnung, Aufsässigkeit und Kontrollverlust. Schulen verboten den Mobtop, Lehrer drohten mit Suspendierung und Glasgow versuchte nun, ihn mit einer Badekappe zu bändigen. Rock'n'Roll hatte nicht nur die Ohren erreicht, sondern auch die Haarlängen und damit den öffentlichen Alltag. Aus heutiger Sicht wirkt das wie eine Fußnote zum Schmunzeln. Damals zeigte es, wie tief die Beatles die Regeln des guten Auftretens bereits erschüttert hatten. Und von diesem kleinen Kulturkampf am Beckenrand geht es jetzt in eine ganz andere Klangwelt. Zu Strawberry Fields Forever.

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1: Elias hier, schön, dass Sie dabei sind. Im belgischen Naturschutzgebiet Hohes Venn nahe der deutschen Grenze dauern die Löscharbeiten an. Die Bundeswehr stellt für zunächst 7 Tage 2 Löschhubschrauber bereit. Rund 30 Menschen aus Monschau-Kalterherberg wurden vorsorglich evakuiert. Seit Freitag zerstörte der größte Waldbrand der jüngeren belgischen Geschichte rund 3000 Hektar Vegetation. Angesichts der anhaltenden Hitzewelle fordern Umwelt- und Klimaschutzverbände von der Bundesregierung einen Klimaaktionsplan. Deutschland sei auf häufigere Extremhitze infolge der Klimakrise nicht vorbereitet, kritisierte Barbara Metz von der Deutschen Umwelthilfe. Sie verlangte konkrete Maßnahmen wie Änderungen im Bauplanungsrecht, besseren Schutz für Beschäftigte sowie mehr Entsiegelung und Baumschutz. Greenpeace verwies auf bis zu 12.000 Hitzetote und forderte, die Klimakrise ins Zentrum der Kabinettsberatungen zu stellen. Umweltminister Carsten Schneider, SPD, will Klimaanpassung und Naturschutz als Gemeinschaftsaufgabe von Bund und Ländern im Grundgesetz verankern. Dafür wäre eine Zweidrittelmehrheit im Bundestag nötig. Die Union zeigte sich skeptisch, während die Grünen Unterstützung signalisierten. Auch die Linksfraktion begrüßte die Pläne grundsätzlich, verlangte jedoch konkrete Umsetzungsvorschläge. Kommunen müssten dauerhaft mehr Geld für Hitzeschutz, Begrünung und Wiedervernässung erhalten. Zwischen Wewelsfleth in Schleswig-Holstein und Wischhafen in Niedersachsen ist der mehr als 5 Kilometer lange Elbtunnel für die Stromtrasse Südlink fertiggestellt. Die Tunnelbohrmaschine erreicht nach 1,5 Jahren den 25 Meter tiefen Zielschacht. Durch die rund 700 Kilometer lange unterirdische Leitung soll vor allem Windstrom aus Norddeutschland in den Süden fließen. Rechnerisch kann Suedlink 10 Millionen Einfamilienhaushalte versorgen. Die Inbetriebnahme ist für Ende 2028 geplant. Soweit die Nachrichten. Molly, was macht das Wetter?
2: Hallo Elias, danke. Heute bleibt es bei 17 bis 18 Grad erst grau. Mit etwas Regen, später lockert es auf. Der Wind pustet frisch mit stärkeren Böen. Die See schaukelt bei rund 1 Meter. Morgen werden es 19 Grad, wolkig mit einzelnen Schauern. Wind und Wellen bleiben ähnlich. Übermorgen ebenfalls um 19 Grad und wechselhaft. Niedrigwasser ist um 15.49 Uhr, Hochwasser um 22.43 Uhr. Die Sonne geht um 20.54 Uhr unter und morgen um 6.10 Uhr auf.
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3: Aktuelles aus aller Welt. Im Hohen Venn breitet sich ein Waldbrand in Richtung der deutschen Grenze aus. Teile von Monschau wurden vorsorglich evakuiert. Bitte meide das betroffene Gebiet und folge den Hinweisen der Behörden. Jetzt geht's weiter mit David Garrett und Eye of the Tiger.

0: Kurz nach 12 auf Helgoland, graue 17 Grad und Rio Reiser wollte König werden. Nina, was macht dein Kaiserreich?
1: Steht bombensicher, solange du mir frischen Kaffee bringst.
0: Ich ergebe mich. Hier sind Procol Harum mit A Whiter Shade of Pale.

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0: ist durchbrochen. Und nein, die Fische bekommen keine Steckdose.
1: Von Wewelsfleth nach Wischhafen. Rund 5 Kilometer Tunnel, bis zu 40 Meter unter der Elbe. Das ist schon eine ziemlich tiefe Leitung.
0: Genau, ab 2028 soll die Stromautobahn Windstrom aus dem Norden etwa 700 Kilometer weiter nach Bayern und Baden-Württemberg bringen. Unterirdisch und mit bis zu 4 Gigawatt.
1: Rechnerisch genug für 10 Millionen Haushalte. Heute, 20 nach 12, klingt das nach einem ziemlich großen Kabelsalat.
0: Das 10 Milliarden Euro Projekt soll die Energiewende beschleunigen. Kritiker setzen eher auf Speicher. Geplant ist SüdLink trotzdem, sogar in beide Richtungen.
1: Also Strom mit Rückfahrkarte.
0: Und jetzt krabbelt Tarantula von Gorillaz aus dem Tunnel ins Radio.

0: halb eins auf der Insel, ziemlich grau draußen. Nina, bist du nach Linkin Park eigentlich schon wach?
1: Hellwach. Aber damit die ganze Insel aufwacht, drehen wir jetzt richtig auf.
0: Hier kommen Rammstein mit Radio.
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1: Hier sind die neuesten Nachrichten. Ich bin Elias. In Tres Cantos bei Madrid haben Forschende ein Nanomaterial getestet, das sonnenbeschienene Oberflächen ohne Strom kühlen kann. Die beschichtete Oberfläche blieb an heißen, trockenen Tagen bis zu 12,9 Grad Celsius kühler als eine unbeschichtete Vergleichsprobe. Das Material reflektiert Sonnenlicht und gibt Wärme über Infrarotstrahlung ins All ab. Es könnte künftig den Energiebedarf von Klimaanlagen senken. In England reagiert laut einer Studie der Universität der Vereinten Nationen ein großer Teil der Bevölkerung trotz Hitzewarnungen nicht mit Schutzmaßnahmen. Von mehr als 1000 Befragten hatten etwa 7 von 10 eine Warnung gesehen, doch 41% handelten nicht. Viele fühlten sich nicht gefährdet oder wussten zu wenig über Schutzmöglichkeiten. Die Forschenden fordern verständlichere Warnungen, mehr lokale Informationswege und hitzeresistentere Wohnungen. In Bremerhaven öffnet der Seemannsclub der Deutschen Seemannsmission an mehreren Sonntagen bereits um 10.30 Uhr. Das gilt am 30. August, an allen 4 Sonntagen im September sowie am 4., 11. und 25. Oktober. An den übrigen Tagen ist der Club von 15 bis 22 Uhr geöffnet. Die Einrichtung an der Nordschleuse 1 bietet Seeleuten Aufenthaltsräume, kostenloses WLAN, Freizeitmöglichkeiten, Seelsorge und einen Shuttle-Service aus verschiedenen Hafenbereichen.
2: Hallo Elias, danke. Heute bleibt es bei 17 bis 18 Grad erst grau. Mit etwas Regen, später lockert es auf. Der Wind pustet frisch mit stärkeren Böen. Die See schaukelt bei rund 1 Meter. Morgen werden es 19 Grad, wolkig mit einzelnen Schauern. Wind und Wellen bleiben ähnlich. Übermorgen ebenfalls um 19 Grad und wechselhaft. Niedrigwasser ist um 15.49 Uhr, Hochwasser um 22.43 Uhr. Die Sonne geht um 20.54 Uhr unter und morgen um 6.10 Uhr auf.
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4: Landgewinnung im Fokus. Der Bauausschuss berät erneut über Helgolands Zukunft. Es geht um nicht weniger als die langfristige Entwicklung unserer Insel. Ein wichtiges Thema, das wir bei Norden ist oben weiter begleiten. Jetzt wird's musikalisch. Hier sind The Rolling Stones mit Painted Black. Euer Thorsten bei The Rock Radio Helgoland.

The Spirit of Radio von Rush und jetzt ein Blick auf unsere Insel. Kurz nach 1 geht es um Helgolands Zukunft. Am Mittwoch, den 19. August 2026, berät der Bau- und Umweltausschuss erneut die aktuellen Herausforderungen der Gemeinde. Das Projektteam um Bürgermeister Thorsten Pollmann sowie Carina Pieper, Mirja Block und Peter Singer berichtet über den Sachstand. Beschlossen wird diesmal nichts. Grundlage ist ein Auftrag der Gemeindevertretung. Auf Basis des regionalen Entwicklungskonzepts 2010 bis 2025 sollen Landgewinnung, Alternativen und Kriterien vergleichend geprüft werden. Das Thema ist umstritten. Der Grundsatzbeschluss fiel mit 6 Ja, 2 Gegenstimmen und 2 Enthaltungen. Auch die Bevölkerung ist eingeladen, Ideen einzubringen. Haltet euch also auf dem Laufenden. Und jetzt Blondie mit Sunday Girl.

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Heute Blitze über Helgoland. In der Nacht zum 24. August 1704 lag Helgoland unter einem schweren Donnerwetter. Der Chronist hielt besonders die große Zahl der Blitze fest. Ein knapper Satz, der die unmittelbare Bedrohung für die kleine, exponierte Inselgemeinde erkennen lässt. Auf dem felsigen Eiland war ein solches Unwetter mehr als ein fernes Naturschauspiel. Bewohner fürchteten Schäden an Häusern und Vorräten. Schiffer auf Reede oder in der Nähe der Insel mussten bei Wind, Regen und schlechter Sicht um ihre Fahrzeuge bangen. Licht und Donner über der offenen Nordsee machten die Nacht zu einer Prüfung für Menschen an Land wie auf dem Wasser. Die Notiz berichtet weder von Opfern noch von Zerstörungen. Gerade ihr sachlicher Ton zeigt jedoch, wie aufmerksam außergewöhnliche Wetterlagen im Alltag registriert wurden. Das Gewitter vom 24. August blieb als markante Nacht in der Helgoländer Chronik bewahrt.

von Van Morrison und wenn ihr gerade auf die Uhr schaut, fast 2:30. Schon mal ein Tipp für euren Feierabend am Donnerstag, dem 27. August. Der ADFC lädt zu einer Radtour ein. Los geht's 18 Uhr an der Stadthalle. Geplant sind 25 bis 35 Kilometer durch Bremerhaven und die Umgebung. Zwischendurch ist auch eine Pause mit Einkehr vorgesehen und gegen 21 Uhr soll die Tour wieder enden. Also, rauf aufs Rad und einen schönen Abend draußen genießen. Und jetzt geht's musikalisch weiter mit Feinde von den Toten Hosen.

0: haben uns eben ordentlich weggebeamt. Wir landen pünktlich um 13:30 wieder auf Helgoland und packen direkt das Glitzerzeug aus. Hier kommen Lord of the Lost mit Blood and Glitter.
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1: Hier sind die neuesten Nachrichten. Ich bin Elias. In Tres Cantos bei Madrid haben Forschende ein Nanomaterial getestet, das sonnenbeschienene Oberflächen ohne Strom kühlen kann. Die beschichtete Oberfläche blieb an heißen, trockenen Tagen bis zu 12,9 Grad Celsius kühler als eine unbeschichtete Vergleichsprobe. Das Material reflektiert Sonnenlicht und gibt Wärme über Infrarotstrahlung ins All ab. Es könnte künftig den Energiebedarf von Klimaanlagen senken. Chinas Wirtschaft wächst weiter, verliert aber an Tempo. Die Industrieproduktion stieg im Juli um 4,5%. Im ersten Halbjahr lag das Wachstum bei 4,7%. Konsum, Investitionen und der Immobiliensektor schwächeln, während Exporte die Wirtschaft stützen und Handelskonflikte mit USA und EU verschärfen. In Bremerhaven öffnet der Seemannsclub der Deutschen Seemannsmission an mehreren Sonntagen bereits um 10.30 Uhr. Das gilt am 30. August, an allen vier Sonntagen im September sowie am 4., 11. und 25. Oktober. An den übrigen Tagen ist der Club von 15 bis 22 Uhr geöffnet. Die Einrichtung an der Nordschleuse 1 bietet Seeleuten Aufenthaltsräume, kostenloses WLAN, Freizeitmöglichkeiten, Seelsorge und einen Shuttle-Service aus verschiedenen Hafenbereichen. Soweit die Nachrichten. Molly, was macht das Wetter?
2: Ja, Elias, ein Blick aufs Wetter. Heute umhüllen dich graue Wolken mit etwas Regen bei spürbarem Wind und 18 Grad, bevor es abends aufklart. Morgen und übermorgen erwarten dich Schauer bei maximal 19 Grad. Der Wind pustet munter weiter und die Wellen stehen heute wie morgen bei einem Meter. Niedrigwasser hast du um 15 Uhr 49, Hochwasser um 22 Uhr 43. Die Sonne geht um 20 Uhr 54 unter und morgen um 6.10 Uhr wieder auf.
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3: Hey, hier ist Per bei The Rock Radio Helgoland, kurz nach zwei. Schön, dass ihr dabei seid. Gleich sprechen wir über den Bericht, dass ein neues Halo-Multiplayer-Spiel offenbar letzten Monat eingestellt wurde. Echt bitter für Fans. Jetzt aber erstmal ein sonniger Übergang. The Beatles mit Here Comes the Sun, The Inner Light.

Das war Surf's Up von Brian Wilson und jetzt wird's im Halo-Universum spannend. Gerüchten zufolge hat Activision zusammen mit Sledgehammer Games einen frühen Prototypen für ein neues Halo-Multiplayer-Spiel getestet. Im Juni ging es angeblich erst um Grundmechaniken wie Bewegung, Anfang Juli wurde das Projekt schon wieder gestrichen. Offiziell abgesegnet war es ohnehin nie. Microsoft soll die Zusammenarbeit aber weiterhin prüfen. Gleichzeitig kursieren Berichte über ein weiteres eingestelltes Multiplayer-Projekt namens E-Core. Halo Infinite bleibt derweil auch im Jahr 2026 der große PvP-Anker, während Campaign Evolved auf Einzelspieler und Koop setzt. Klar ist, wer das nächste kompetitive Halo baut, könnte die Zukunft der Reihe entscheidend prägen. Jetzt geht's weiter mit You've Made Me So Very Happy von

Das war Seemanns Lied von Subway to Sally. Und jetzt gibt's Neuigkeiten für alle Disney-Locana-Fans. Ravensburger hat auf der D23 einen digitalen Client angekündigt. Ihr könnt euch bereits für den ersten Test anmelden. Zum Start soll jede bisher erschienene Karte dabei sein. Sogar solche, die aus dem Standardformat rausrotiert sind. Gespielt wird am PC und mobil. Einen Termin für den kompletten Start gibt es noch nicht. Locana ist inzwischen 3 Jahre alt, umfasst 13 Sets und bekommt im zweiten Halbjahr 2026 erstmals Karten aus Coco. Anfang 2027 kommen außerdem Collector Booster mit neuer Illustrious Seltenheit. Maleficent macht den Anfang. Ganz schön viel Disney Power, heute um 20 nach 2. Und jetzt Love is the Drug von Rock.

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1: Heute kannst du von 10 bis 18 Uhr im Bunkertunnel des Hotels Rickmers Insulaner am Südstrand 2 die Ausstellung Anna's Art Affair 2026 mit Pop Art und Street Art besuchen. Der Eintritt ist frei. Von 16 bis 17 Uhr gibt es Fitness Dance und Cooldown mit Birte auf dem Volleyballfeld am Nordstrand der Düne hinter der Rettungsstation, ebenfalls kostenfrei. Ab 16.30 Uhr stellt Inselkantor Gerald Drebes im Gemeindehaus im Schulweg 648 Multimedial die Highlights Helgolands vor. Das kostet 15 Euro. Für Schülerstipendiaten und Berechtigte ist es frei. Später ab 20 Uhr bietet Gerald Drebes eine Orgelführung und ein Orgelkonzert in der Kirche St. Nikolai an. Für 15 Euro bzw. kostenfrei für Schülerstipendiaten und Berechtigte.

Katja und Kimbra haben die Ex-Beziehungen sortiert. Zeit, dass wir uns was Vernünftiges zum Cruisen organisieren. Schaltet einen Gang höher. Hier kommt Prince mit der Little Red Corvette.

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1: Elias hier, schön, dass Sie dabei sind. Das Klimaschutzprogramm der Bundesregierung umfasst mehr als 260 Seiten. Rund 190 Mal fällt das Wort sozial. Doch Fachleute bezweifeln, dass die Energiewende ausreichend gerecht gestaltet wird. Steigende CO2-Preise verteuern Benzin, Heizöl, Gas und Strom. Besonders Menschen mit niedrigen Einkommen leiden, weil sie kaum Rücklagen haben. Zugleich können sie sich Investitionen in E-Autos oder Wärmepumpen oft nicht leisten. Dadurch droht ein fossiler Lock-in. Sie bleiben auf Verbrenner und Ölheizung angewiesen, obwohl diese künftig teurer werden. Die Regierung verweist auf sozial gestaffelte Förderprogramme für Elektroautos und Wärmepumpen sowie auf das Deutschlandticket. Die Klimawissenschaftlerin Brigitte Knopf hält diese Maßnahmen jedoch für ein Flickwerk. Sie fordert bessere Infrastruktur, gezieltere Förderung, mehr Schutz für Mieter und ein Klimageld als Ausgleich für steigende Kosten. Dieses ist wegen der angespannten Haushaltslage nicht geplant. Der Paritätische Gesamtverband warnt, ohne sozialen Ausgleich könnte die Akzeptanz des Klimaschutzes schwinden. Deutschland will bis 2045 klimaneutral werden. In Warschau hat Polen mit einer Militärparade den Sieg über die Sowjetunion in der Schlacht von 1920 erinnert und seine Verteidigungsbereitschaft demonstriert. Gezeigt wurden Kampfjets, Panzer und Kriegsschiffe. Polen sieht sich durch Russland bedroht und gibt rund 5% seiner Wirtschaftsleistung für Verteidigung aus. Im Streit über EU-Rüstungskredite stehen Regierung und Präsident einander gegenüber. Experten sehen zudem Personalengpässe bei Reservisten. In Bremerhaven sind nach Angaben der IG Bauen Agrarumwelt noch 290 Ausbildungsplätze unbesetzt. Die Gewerkschaft beruft sich auf aktuelle Zahlen der Arbeitsagentur. 20 freie Stellen gibt es im Baugewerbe, 8 im Maler- und Lackiererhandwerk. Die IG BAU rät Ausbildungssuchenden, die Angebote der Jugendberufsagentur oder der Arbeitsagentur zur Berufsberatung zu nutzen.
2: Ja, Elias, ein Blick aufs Wetter. Heute umhüllen dich graue Wolken mit etwas Regen bei spürbarem Wind und 18 Grad, bevor es abends aufklart. Morgen und übermorgen erwarten dich Schauer bei maximal 19 Grad. Der Wind pustet munter weiter und die Wellen stehen heute wie morgen bei einem Meter. Niedrigwasser hast du um 15.49 Uhr, Hochwasser um 22.43 Uhr. Die Sonne geht um 20.54 Uhr unter und morgen um 6.10 Uhr wieder auf.
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4: Moin Helgoland. Hier ist Hans am Nachmittag auf The Rock Radio Helgoland. Heute schauen wir nach Niedersachsen. Dort verlor ein volltrunkener Lastwagenfahrer 22 Tonnen Melonen. Ein kurioser Vorfall mit ernstem Hintergrund. Jetzt wird's gefühlvoll. Hier ist Eros Ramazzotti mit seinem Song Hobisogno di te.

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Das war Baba O'Reilly von The Who und jetzt wird's bei uns kurz ziemlich kurios, aber auch ernst. In Wiefelstede im Ammerland sind am Sonntag 22 Tonnen Melonen auf der Straße gelandet. Ein 52-jähriger Lastwagenfahrer kam in einer langen Linkskurve von der Fahrbahn ab, prallte gegen einen Baum und verlor dabei seine Ladung. Bei der Unfallaufnahme stellten die Polizisten rund 4,1 Promille Atemalkohol fest. Gegen den Mann wird wegen Gefährdung des Straßenverkehrs ermittelt. Hier bei uns ist es 3:15 und wir wechseln jetzt wieder zu ordentlich Bewegung. Out in the Street von

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A Day in Rock History mit Tore Laufenberg. Am 17. August 1964, heute vor 62 Jahren, geriet in Glasgow nicht etwa ein Konzert der Beatles zum Gesprächsthema, sondern die städtische Schwimmbadtechnik. Die Glasgow Corporation, damals der Stadtrat, hatte ein haariges Problem. In den kommunalen Bädern verstopften die Filteranlagen, angeblich durch die langen Frisuren junger Männer. Gemeint waren die berühmten Beatle Cuts, jener Mobtop mit Pony über der Stirn, Haaren über den Ohren und im Nacken. Auch die Rolling Stones wurden in dem Bericht als modisches Vorbild genannt. Frederick Rhodes, der Leiter der städtischen Bäder, legte dem zuständigen Ausschuss seinen Bericht vor. Die Lösung klang so britisch-pragmatisch wie absurd. Jungen und Männer mit Beatle-Frisur sollten im Schwimmbad eine Badekappe tragen, so wie die weiblichen Badegäste. Entsprechende Hinweise sollten bis zum Monatsende aushängen. Wer sich weigerte, flog raus und durfte erst wiederkommen, wenn die Kappe saß. Der Ausschuss unter Vorsitz von Bailey Dan Doherty soll sich über den Bericht köstlich amüsiert haben. Und genau darin liegt der historische Reiz dieser kleinen Episode. Die Beatles mussten in Glasgow keinen einzigen Akkord spielen, um eine kommunale Regel auszulösen. Ihr Einfluss reichte bereits bis in die Filteranlagen öffentlicher Schwimmbäder. 1964 war diese Frisur für viele Erwachsene kein niedlicher Retro-Look, sondern ein Zeichen von Unordnung, Aufsässigkeit und Kontrollverlust. Schulen verboten den Mobtop, Lehrer drohten mit Suspendierung und Glasgow versuchte nun, ihn mit einer Badekappe zu bändigen. Rock'n'Roll hatte nicht nur die Ohren erreicht, sondern auch die Haarlängen und damit den öffentlichen Alltag. Aus heutiger Sicht wirkt das wie eine Fußnote zum Schmunzeln. Damals zeigte es, wie tief die Beatles die Regeln des guten Auftretens bereits erschüttert hatten. Und von diesem kleinen Kulturkampf am Beckenrand geht es jetzt in eine ganz andere Klangwelt, zu Strawberry Fields Forever.

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0: schwere Waldbrände, begünstigt durch Hitze und Trockenheit. In Belgien bedroht der größte Waldbrand jüngerer Geschichte die deutsche Grenzstadt Monschau. Teile der Stadt wurden evakuiert. Auf der griechischen Insel Salamis starben 2 Menschen. In Spanien kam ein Soldat bei Löscharbeiten ums Leben. In Frankreich ist ein Großbrand im Departement Landes stabilisiert. EU-Außenbeauftragte Kaja Kallas will im Herbst die bislang umfassendsten Sanktionen gegen Russland vorlegen. Die Zahl sanktionierter Personen und Unternehmen soll um 1/3 steigen. Ziel ist, Moskaus Fähigkeit zur Finanzierung des Kriegs gegen die Ukraine weiter einzuschränken. Neue Maßnahmen benötigen die Zustimmung aller 27 EU-Staaten. In Bremerhaven sind nach Angaben der IG Bauen Agrarumwelt noch 290 Ausbildungsplätze unbesetzt. Die Gewerkschaft beruft sich auf aktuelle Zahlen der Arbeitsagentur. 20 freie Stellen gibt es im Baugewerbe, 8 im Maler- und Lackiererhandwerk. Die IG BAU rät Ausbildungssuchenden, die Angebote der Jugendberufsagentur oder der Arbeitsagentur zur Berufsberatung zu nutzen.
1: Ja, Elias, ein Blick aufs Wetter. Heute umhüllen dich graue Wolken mit etwas Regen bei spürbarem Wind und 18 Grad, bevor es abends aufklart. Morgen und übermorgen erwarten dich Schauer bei maximal 19 Grad. Der Wind pustet munter weiter und die Wellen stehen heute wie morgen bei 1 Meter. Niedrigwasser hast du um 15.49 Uhr, Hochwasser um 22.43 Uhr. Die Sonne geht um 20.54 Uhr unter und morgen um 6.10 Uhr wieder auf.
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3: Moin Helgoland, hier ist Hans bei The Rock Radio und ich begleite euch durch den Nachmittag. Ob ihr am Hafen arbeitet, über die Insel spaziert oder einfach entspannt, wir liefern den passenden Sound. Jetzt drehen wir die Gitarren auf. Hier kommt die Steve Miller Band mit Keep on Rockin' Me Baby.

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1: Hier ist Elias am Mikrofon. Willkommen zu den Nachrichten. In Europa kämpfen Einsatzkräfte gegen

Das war Dancing Barefoot von Patti Smith und jetzt eine ziemlich schräge Flughafengeschichte. Hier bei The Rock Radio Helgoland. 4:15 auf Kreta hat ein Geier für ordentlich Aufregung gesorgt. Der Vogel landete auf der Tragfläche einer startbereiten Ryanair-Maschine in Heraklion und wollte dort offenbar nicht mehr weg. Die Feuerwehr fing ihn schließlich mit Hilfe einer Jacke ein. Erstaunlich ruhig, wie die Lokalzeitung Patris berichtet. Anschließend kam der Geier zur Versorgung ins Naturhistorische Museum. Ganz harmlos ist das Thema allerdings nicht. Vögel können in Triebwerke geraten. Erst im Juli brach bei einer Ryanair Boeing auf dem Weg nach Memmingen ein Triebwerksteil ab. Ein Passagier wurde beinahe aus dem Flugzeug gesogen. Im Triebwerk fand man Vogelreste. Und jetzt In the Flash von Pink Floyd. 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

U2 mit Pride, live hier bei Rockradio Helgoland. Es ist 20 nach 4 und wir erinnern an eine große Stimme. Hunderte Fans von Bonnie Tyler haben in ihrer walisischen Heimat Abschied genommen. Die Trauerfeier in Swansea wurde auf Leinwänden und im Internet übertragen. Tyler, berühmt für It's a Heartache und Total Eclipse of the Heart, starb am 8. Juli im Alter von 75 Jahren in Portugal. Tausende Menschen erwiesen ihr bereits am Samstag die letzte Ehre, sangen ihre Hits und applaudierten, als der Sarg durch Mumbles gefahren wurde. In der Kirche erklangen It's a Heartache und If I Sing You a Love Song. Eine beeindruckende Würdigung für eine unvergessliche Stimme. Und jetzt Blur mit The Universal.

Come on, baby, light my fire. Diesen entscheidenden Funken lieferte Gitarrist Robbie Krieger. Ray Manzarek setzte mit seinem markanten Orgelintro noch ordentlich Zunder drauf. Fürs Radio wurde der über 7 Minuten lange Song damals kurzerhand auf knapp 3 Minuten gestutzt. Von Feuer geht's jetzt direkt zum emotionalen Totalschaden. Morrissey mit You Have Killed Me. Hier bei The Rock Radio Helgoland.

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Tomorrow, Maybe Tonight. Schon der Titel lässt alles herrlich offen. Earth and Fire veröffentlichten den Song 1973 und verbanden darin Johnny Karkmans klare Stimme mit symphonischem Prog-Rock und einem Refrain, der sofort hängen bleibt. Und weil Aufhören heute sowieso keine Option ist, drehen wir direkt weiter auf. Hier sind die Red Hot Chili Peppers mit Can't Stop auf der Rock Radio.

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1: Die Red Hot Chili Peppers geben keine Ruhe. Perfekt gegen das graue Windwetter hier draußen. Es ist 4:15, bleibt geschmeidig. Hier kommen Kansas mit Carry On My Wayward Son.

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1: Elias hier, schön, dass Sie dabei sind. In Europa kämpfen Einsatzkräfte gegen schwere Waldbrände, begünstigt durch Hitze und Trockenheit. In Belgien bedroht der größte Waldbrand jüngerer Geschichte die deutsche Grenzstadt Monschau. Teile der Stadt wurden evakuiert. Auf der griechischen Insel Salamis starben 2 Menschen. In Spanien kam ein Soldat bei Löscharbeiten ums Leben. In Frankreich ist ein Großbrand im Departement Landes stabilisiert. Keine belastbare Nachrichtengrundlage vorhanden. In Dorum-Neufeld steht seit 2003 der historische Leuchtturm Oberefersand. Das mehr als 100 Jahre alte und 130 Tonnen schwere Bauwerk wurde da

0: damals knapp 30 Kilometer von der Außenweser an die Wurster Küste versetzt. Der Leuchtturm war 1886 errichtet und 1923 außer Dienst gestellt worden. Seit 2004 dient er wieder als Leuchtfeuer- und Hochzeitsturm. Mehr als 300 Paare haben sich dort inzwischen das Ja-Wort gegeben. Soweit die Nachrichten. Molly, wie geht's dem Wetter?
1: Genau, Elias, schauen wir mal aufs Wetter. Heute bleibt es bedeckt bei bis zu 18 Grad. Später zeigt sich aber mal eine Lücke in den Wolken. Ein leichter Schauer kann trotzdem vorbeischauen. Der Wind ist spürbar. Die Wellen am Südhafen liegen bei einem Meter. Morgen und übermorgen wird's wechselhaft mit Schauern und bis zu 19 Grad. Morgen weht der Wind merklich. Wellen und Gezeiten sind nicht gemeldet. Die Sonne geht um 20.54 Uhr unter und um 6.10 Uhr wieder auf.
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3: Moin Helgoland und alle da draußen auf See. Hier ist Nina, es ist kurz nach 17 Uhr und ihr hört The Rock Radio Helgoland. Bleibt dran für einen entspannten, aber kraftvollen Nachmittag. Und jetzt wird es politisch und punkig. Green Day mit No

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Heute Blitze über Helgoland. In der Nacht zum 24. August 1704 lag Helgoland unter einem schweren Donnerwetter. Der Chronist hielt besonders die große Zahl der Blitze fest. Ein knapper Satz, der die unmittelbare Bedrohung für die kleine, exponierte Inselgemeinde erkennen lässt. Auf dem felsigen Eiland war ein solches Unwetter mehr als ein fernes Naturschauspiel. Bewohner fürchteten Schäden an Häusern und Vorräten. Schiffer auf Reede oder in der Nähe der Insel mussten bei Wind, Regen und schlechter Sicht um ihre Fahrzeuge bangen. Licht und Donner über der offenen Nordsee machten die Nacht zu einer Prüfung für Menschen an Land wie auf dem Wasser. Die Notiz berichtet weder von Opfern noch von Zerstörungen. Gerade ihr sachlicher Ton zeigt jedoch, wie aufmerksam außergewöhnliche Wetterlagen im Alltag registriert wurden. Das Gewitter vom 24. August blieb als markante Nacht in der Helgoländer Chronik bewahrt.

0: Hast du bei AC/DC eben wirklich Fliegen an der Scheibe gezählt?
1: Ich spioniere nur für die Redaktion, Sascha.
0: Verstehe. Dann spionieren wir jetzt.

0: Es ist kurz vor 5:30. Udo und Jan klingen nach Feierabend. Nina, bereit?
1: Schon lange. Wer braucht schon Schlaf auf Helgoland?
0: Niemand. Hier kommt David Bowie mit Ashes to Ashes.

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0: Das war Pink mit Dear Mr. President, ein offener Brief an George W. Bush, ganz ohne diplomatische Schleife.
1: Ruhige Akustik, harte Fragen. Gerade dieser Gegensatz gibt dem Song seine enorme Wirkung.
0: Und die Indigo Girls im Hintergrund verstärken dieses Gefühl, als würden viele Stimmen gemeinsam nach Antworten verlangen.
1: Antworten gibt's jetzt keine. Dafür setzt die Average White Band die Teile wieder zusammen. Pickup

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0: Fischer hat Bon Jovis You Give Love a Bad Name ordentlich umgekrempelt. Mit ihrer rauen Stimme klingt die Abrechnung noch eine Spur bissiger.
1: Passt zu ihrem Album It's a Man's World. Darauf nahm sie ausschließlich Rocksongs auf, die ursprünglich von Männern gesungen wurden.
0: Und nach so viel schlecht behandelter Liebe könnten wir etwas Licht vertragen, oder?
1: Durchaus. Hier kommt Sonne von Farid.

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1: Die Nachrichten mit Stefan. Hallo. Keine belastbare Nachrichtengrundlage vorhanden. Die NASA hat eine Visualisierung des Erdschwerefelds veröffentlicht. Das sogenannte Geoid zeigt einen gedachten Meeresspiegel, der wegen ungleich verteilter Massen Beulen und Senken bildet. Der höchste Punkt liegt bei Island, der tiefste südlich von Indien. Der Grundlage sind mehr als eine Milliarde Satellitenmessungen. In Tarmstedt, Breddorf, Bühlstedt und Wildstedt bietet Samtgemeindebürgermeister Oliver Moje Gespräche im Kommunalwahlkampf an. Die Termine beginnen am 19. August um 19 Uhr im Breddorfer Sonnenhof, am 20. August um 19 Uhr in Dettjens Scheune in Tarmstedt und am 21. August um 19 Uhr neben dem Bühlstedter Feuerwehrhaus. Am 22. August folgt um 15 Uhr das Wildstedter Heimathaus. Moje will Bilanz ziehen und Zukunftspläne vorstellen. Eine Anmeldung ist nicht erforderlich. Das waren die Nachrichten. Jetzt das Wetter mit Molly.
2: Danke, Stefan. Aktuell ist es bedeckt bei 17 Grad. Später sind Auflockerungen und leichte Schauer drin. Es werden bis zu 18 Grad bei spürbarem Wind und einem Meter Welle am Südhafen. Morgen wechseln sich Wolken und Schauer bei bis zu 19 Grad ab.

0: Der Wind bleibt merklich, zur Wellenhöhe fehlt eine Angabe, übermorgen ähnlich, Gezeitenwerte liegen nicht vor. Sonnenuntergang ist um 20.54 Uhr, Aufgang morgen um 6.10 Uhr.
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2: Hier ist Nina bei The Rock Radio Helgoland mit Mehr geht immer. Dreh ruhig ein bisschen lauter, denn jetzt kommt ordentlich Energie auf die Insel. Der nächste Song heißt Beggin' und ist von Måneskin. Viel Spaß!

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0: 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Was geht heute auf der Insel? 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
1: Wenn du dich heute für Kunst interessierst, kannst du von 10 bis 18 Uhr die Ausstellung Annas Art Affair 2026 mit Pop Art und Street Art im Bunkertunnel des Hotels Rickmers Insulaner am Südstrand 2 besuchen. Der Eintritt ist frei. Ab 10.30 Uhr kannst du Helgoland vom Wasser aus erleben. Am Anleger Nordosthafen an der Kurpromenade starten rund einstündige Fahrten auf dem Katamaran Naturn oder dem Börteboot Uranus mit einem Tourguide. Weitere Abfahrten folgen um 11.45 Uhr, 13.30 Uhr und 14.45 Uhr. Im Gemeindehaus im Schulweg 648 stellt Inselkantor Gerald Drebes ab 16.30 Uhr in einem multimedialen Vortrag Natur, Geschichte und Kultur vor. Ab 20 Uhr gibt es mit ihm eine Orgelführung und ein Orgelkonzert in der Kirche Sankt Nikolai. Beide Veranstaltungen kosten 15 Euro. Für Berechtigte und Schülerstipendiaten ist der Eintritt frei.

0: Viertel vor sieben auf der Insel. Nina, nach Last Resort wirkst du erstaunlich tiefenentspannt.
1: Ich sammle eben schon Energie.
0: Sehr klug. Hier kommen die Toten Hosen mit

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2: Ich bin Elias und das sind die Nachrichten. Keine belastbare Nachrichtengrundlage vorhanden. Jared Kushner bemüht sich um eine Lösung für die festgefahrenen Nachkriegspläne im Gazastreifen. Nach Gesprächen mit Hamas-Vertretern in Ägypten traf Trumps Schwiegersohn Israels Ministerpräsident Benjamin Netanyahu. Medien zufolge nahm auch Nikolai Mladenow, Vertreter des von Trump gegründeten Friedensrats, teil. Der umstrittene Plan sieht eine Waffenruhe, eine palästinensische Übergangsverwaltung und internationale Stabilisierungstruppen vor. Israel lehnt ihn bisher ab und fordert die vollständige Entwaffnung der Hamas, bevor sich die Armee zurückzieht. Zudem weist Netanyahu einen unabhängigen palästinensischen Staat zurück. Parallel werden erste Wiederaufbauprojekte in nicht von der Hamas kontrollierten Gebieten erwogen. Dort könnten Unterkünfte, Schulen und medizinische Angebote entstehen. Israels rechtsextremer Polizeiminister Itamar Ben-Gvir forderte unterdessen weitere gezielte Tötungen in Gaza. Seit Beginn der Waffenruhe im Oktober 2025 wurden nach palästinensischen Angaben fast 1.300 Menschen getötet. Die Waffenruhe folgte auf den Hamas-Angriff vom 7. Oktober 2023. Auf dem Leuchtturm Oberefersand ist das ehemalige Petroleumlager erstmals als Veranstaltungsraum genutzt worden. Rund 20 Gäste hörten eine Lesung der Autorin Susanne Ziegert aus ihrem Kriminalroman Tod im

0: Leuchtturm und aus dem Tagebuch eines bretonischen Leuchtturmwärters. Der Geiger Peter Vardanian begleitete den Abend musikalisch. Zum Programm gehörten außerdem eine Turmführung und der Sonnenuntergang über dem Watt. Der Förderverein kündigte weitere Kulturveranstaltungen an.
1: Danke, Stefan. Aktuell ist es bedeckt bei 17 Grad. Später sind Auflockerungen und leichte Schauer drin. Es werden bis zu 18 Grad bei spürbarem Wind und einem Meterwelle am Südhafen. Morgen wechseln sich Wolken und Schauer bei bis zu 19 Grad ab. Der Wind bleibt merklich. Zur Wellenhöhe fehlt eine Angabe. Übermorgen ähnlich. Gezeitenwerte liegen nicht vor. Sonnenuntergang ist um 20.54 Uhr. Aufgang morgen um 6.10 Uhr.
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3: Moin und herzlich willkommen zur 19 Uhr Stunde bei Radio Helgoland. Ich bin Thorsten und freue mich, dass du dabei bist. Mach's dir gemütlich und genieße den Abend mit guter Musik. Los geht's mit italienischem Lebensgefühl. Hier ist Eros Ramazzotti mit Vivi e Vai.

0: Storm mit Wicked Ways auf The Rock Radio Helgoland.
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saß Stevie Nicks frisch verheiratet im Auto, hörte Prince's Little Red Corvette und schrieb noch am selben Abend den Song. Als sie Prince davon erzählte, kam er ins Studio, spielte den markanten Synthesizer ein und verschwand wieder fast so schnell, wie er gekommen war. Von diesem geheimnisvollen Auftritt geht's jetzt direkt ins neblige Hochmoor. Kate Bush mit Wuthering Heights. Hier

Kate Bush schrieb Wuthering Heights mit gerade einmal 18 Jahren und teilt sogar ihren Geburtstag, den 30. Juli, mit Emily Bronte, der Autorin der Romanvorlage. 1978 wurde Kate damit zur ersten Frau, die mit einem selbstgeschriebenen Song die britischen Charts anführte. Von Cathys ruhelosem Geist geht's nun zu einem Herzen, das zu Stein wird. Foreigner mit Heart Turns to Stone.

stammt vom 1987er Foreigner-Album Inside Information und wurde allein von Sänger Lou Gramm geschrieben. Daher wirkt der Song besonders persönlich. Gerade warnt er noch davor, wie fehlende Liebe ein Herz versteinern lässt. Tina Turner hat darauf gleich die passende Antwort. Nähe statt Kälte. Hier ist Let's Stay Together auf The Rock Radio Helgoland.

Tina Turner machte 1983 aus Al Greens sanfter Soul-Ballade Let's Stay Together ein elektrisierendes Comeback-Signal. Mit Synthesizern, großer Stimme und Platz 6 in den britischen Charts. Der Erfolg ebnete ihr den Weg zum Album Private Dancer und zurück auf die ganz großen Bühnen. Doch nicht jede Liebe klingt so verlockend. Manchmal weißt du genau, dass sie dir nicht gut tut und willst sie trotzdem. Hier ist Alice Cooper mit Poison.

Poison war 1989 Alice Coopers großes Comeback. Mit Desmond Child als Co-Autor kletterte der Song bis auf Platz 7 der US-Charts. Höher kam Cooper dort mit keiner anderen Single. Diese Mischung aus Verführung und Gefahr bleibt eben im Ohr. Und von giftiger Liebe geht's jetzt direkt zu Schuldgefühlen. Hier sind Nirvana mit Oh.

Guilt nahm Nirvana 1992 in Seattle auf. Veröffentlicht wurde der Song ein Jahr später als Split-Single mit The Jesus Lizard. Roh, lärmend und mit Kurt Cobains Stimme kurz vorm Zerreißen. Von Grunge-Schuldgefühlen geht's jetzt direkt zum Glam-Metal-Beziehungschaos. Hier sind Motley Crue mit Same Old Situation auf The Rock Radio Helgoland.

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1: Am 17. August 1960, heute vor 66 Jahren, begann in Hamburg eine Geschichte, die den Rock'n'Roll für immer verändern sollte. Nicht in einer großen Konzerthalle, sondern im Indra Club, Große Freiheit 64, mitten im rauen Nachtleben von St. Pauli. Fünf junge Musiker aus Liverpool standen dort auf der Bühne. John Lennon, Paul McCartney, George Harrison, Stuart Sutcliffe und Pete Best. Sie waren praktisch unbekannt, schlecht bezahlt und alles andere als komfortabel untergebracht. Nach einer nächtlichen Fahrt im engen Minibus fanden sie den Club zunächst verschlossen. Geschlafen wurde erst auf roten Ledersitzen im Indra, später in einem kalten, heruntergekommenen Lagerraum über dem Bambi-Kino. Doch sobald das Licht aufging, begann die eigentliche Ausbildung. Unter der Woche spielten die Beatles 4,5 Stunden, am Wochenende bis zu 6. Für weniger als $4 pro Tag und pro Kopf. Das Publikum war laut, oft betrunken und nicht zimperlich. Manchmal flogen Bierflaschen durch den Raum, die von den Türstehern abgefangen werden mussten. Also spielten die Beatles lauter, schneller und wilder. Sie dehnten ihre Sets mit Rock'n'Roll-Klassikern, Improvisationen und jeder Menge Bühnenenergie. Nacht für Nacht wurden aus 5 talentierten Teenagern eine Band, die auch unter härtesten Bedingungen bestehen konnte. George Harrison nannte diese Hamburger Zeit später ihre Lehrjahre und treffender lässt es sich kaum sagen. 48 Nächte bis zum 3. Oktober 1960 dauerte dieses erste Engagement. Hamburg formte ihren Sound, ihre Ausdauer und ihre Haltung. Ohne diese schmutzige, anstrengende Schule in der großen Freiheit wären die späteren Beatles kaum vorstellbar. Und vielleicht auch nicht die britische Invasion, die Jahre danach die Welt eroberte. Von der großen Freiheit bis zu den Feldern der Fantasie war es dann noch ein weiter Weg. Aber genau dort, in Hamburg, begann er und führt uns jetzt zu Strawberry Fields Forever.

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1: Hier sind die neuesten Nachrichten, ich bin Elias. Keine belastbare Nachrichtengrundlage vorhanden. Jared Kushner bemüht sich um eine Lösung für die festgefahrenen Nachkriegspläne im Gazastreifen. Nach Gesprächen mit Hamas-Vertretern in Ägypten traf Trumps Schwiegersohn Israels Ministerpräsident Benjamin Netanyahu. Medien zufolge nahm auch Nikolai Mladen auf Vertreter des von Trump gegründeten Friedensrats teil. Der umstrittene Plan sieht eine Waffenruhe, eine palästinensische Übergangsverwaltung und internationale Stabilisierungstruppen vor. Israel lehnt ihn bisher ab und fordert die vollständige Entwaffnung der Hamas, bevor sich die Armee zurückzieht. Zudem weist Netanyahu einen unabhängigen palästinensischen Staat zurück. Parallel werden erste Wiederaufbauprojekte in nicht von der Hamas kontrollierten Gebieten erwogen. Dort könnten Unterkünfte, Schulen und medizinische Angebote entstehen. Israels rechtsextremer Polizeiminister Itamar Ben-Gvir forderte unterdessen weitere gezielte Tötungen in Gaza. Seit Beginn der Waffenruhe im Oktober 2025 wurden nach palästinensischen Angaben fast 1.300 Menschen getötet. Die Waffenruhe folgte auf den Hamas-Angriff vom 7. Oktober 2023. Auf dem Leuchtturm Oberefersand ist das ehemalige Petroleumlager erstmals als Veranstaltungsraum genutzt worden. Rund 20 Gäste hörten eine Lesung der Autorin Susanne Ziegert aus ihrem Kriminalroman Tod im Leuchtturm und aus dem Tagebuch eines bretonischen Leuchtturmwärters. Der Geiger Peter Vardanian begleitete den Abend musikalisch. Zum Programm gehörten außerdem eine Turmführung und der Sonnenuntergang über dem Watt. Der Förderverein kündigte weitere Kulturveranstaltungen an. Weiter mit dem Wetter, Molly.
2: Ja, Elias, ein Blick aufs Wetter. Heute bleibt es bei meist klarem Himmel noch freundlich, bevor später Wolken und vereinzelt etwas Regen aufziehen. Dazu höchstens 18 Grad und spürbarer Wind mit kräftigen Böen. Die Frisur hält also besser im Hafen. Morgen werden es bis zu 19 Grad mit vielen Wolken und leichten Schauern. Übermorgen ähnlich unbeständig. Die Wellen am Südhafen liegen bei 1 Meter. Gezeiten bitte im Blick behalten. Sonnenuntergang ist um 20.54 Uhr, Aufgang morgen um 6.10 Uhr. 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
1: Guten Abend, ihr Lieben. Hier ist Stefan mit der Musikbox auf Radio Helgoland, kurz nach 8. Schön, dass ihr dabei seid. Jetzt geht's zurück in die späten 50er. Cliff Richard wurde mit diesem charmanten Rock'n'Roll-Klassiker zum Star. Freut euch auf Livin' Doll. Viel Spaß.

Mit Let the Heartaches Begin eroberte Long John Baldry 1967 Platz 1 der britischen Charts, obwohl sein Herz eigentlich für den Blues schlug. Seinen Spitznamen Long John verdankte er übrigens seinen beeindruckenden 2,1 Meter Körpergröße. Ein großer Mann, ein großer Liebeskummer. Und jetzt machen wir den nächsten großen Schritt. Raus aus dem Herzschmerz, hinein in die Schwerelosigkeit. Hier sind The Police mit Walk.

Walking on the Moon bekam sein Weltraumgefühl sogar im Video. The Police drehten zwischen echten Raketen im Kennedy Space Center. Stuart Copeland trommelte dabei auf einer Saturn V-Rakete. Von Riesenschritten auf dem Mond geht's jetzt allerdings direkt hinter Gitter. Elvis Presley bringt den Knast zum Tanzen. Hier ist Jailhouse Rock auf The Rock Radio Helgoland.

Elvis Presley brachte 1957 mit Jailhouse Rock nicht nur die Gefängnismauern zum Wackeln, die berühmte Tanzszene choreografierte er sogar selbst. Und hör genau hin, in einer Zeile spielt Spider Murphy Tenorsaxophon. Genau dieser Musiker gab später der Spider Murphy Gang ihren Namen. Von ausgelassener Knastparty geht's jetzt direkt zur großen Sehnsucht. Richard Marx wartet right here waiting, hier auf The Rock Radio Helgoland.

Right Here Waiting schrieb Richard Marx 1988 als Liebesbrief an seine Frau Cynthia Rhodes, die damals in Südafrika drehte. Eigentlich wollte er den Song gar nicht selbst aufnehmen, zum Glück tat er es doch. Er wurde weltweit zum großen Hit. Und weil Sehnsucht offenbar keine Grenzen kennt, reisen wir jetzt musikalisch gleich um die halbe Welt. Von Right Here Waiting zu New York, Rio, Tokio von Trio Rio. Hier bei The Rock Radio Helgoland.

Trio Rio schickt uns Weltenbummler-Grüße, während uns der Wind bei 17 Grad ordentlich durchpustet. Fast 8:30 auf der Uhr, wir machen weiter mit Rick Springfield und Jessie's Girl.

Sweet Home Chicago. Die Blues Brothers machten Robert Johnsons Bluesnummer im Film von 1980 zur großen Bühnenexplosion. Mit John Belushi am Mikro und Dan Aykroyd an der Mundharmonika. Und während Chicago noch bebt, nehmen wir jetzt etwas Tempo raus. JJ Cale bringt uns mit seinem entspannten Tulsa-Sound nach Oklahoma. Hier ist Oki auf The Rock Radio Helgoland.

JJ Cale nannte den Song Okie, eine selbstbewusste Verbeugung vor seiner Heimat Oklahoma und dem lässigen Tulsa-Sound. Kaum ein Ton zu viel, dafür dieser trockene Groove, der wirkt, als würde er einfach neben dir auf der Veranda sitzen. Von Oklahoma geht's jetzt direkt auf hohe See. John Hiatt übernimmt unsere Frequenz mit Pirate Radio, hier bei The Rock Radio Helgoland.

0: John Hiatt sendet Pirate Radio 1997 auf seinem Album Little Head. Mit rauer Stimme und diesem herrlich ungezähmten Gefühl, als würde irgendwo nachts ein verbotener Sender aus dem Nebel funken. Für uns auf Helgoland beinahe eine Stellenbeschreibung. Und vom Piratensignal geht's jetzt zu Bildern von Vergänglichkeit und Wert. Hier ist Ulrich Remy mit Asche und Perlen.
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Ulrich Remy lässt uns kurz tief durchatmen. Schön poetisch. Aber bevor wir hier noch melancholisch werden, schickt Sir Tom Jones lieber einen feurigen Liebesbrief raus. Hier kommt Letter to Lucy.

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1: Hier sind die neuesten Nachrichten, ich bin Elias. Die Gespräche des US-Sondergesandten Jared Kushner mit Israels Ministerpräsident Benjamin Netanyahu und Hamas-Vertretern sind ohne nennenswerte Fortschritte beim Gaza-Friedensplan Washingtons beendet worden. Die Hamas stimmte dem Plan zu, Netanyahu verlangt jedoch ihre vollständige Entwaffnung vor israelischem Abzug und Wiederaufbau. Europa leidet zunehmend unter Wasserknappheit. In Frankreich gelten in 67 Departements Beschränkungen. Auch Griechenland, die Niederlande sowie Mittel- und Osteuropa sind betroffen. Bis Mitte Juli herrschte auf 38% der europäischen Landfläche Dürre. Die EU setzt mit ihrer Wasserresilienzstrategie auf Sparmaßnahmen und besseren Ressourcenschutz. In Bremerhaven sind die maritimen Tage zu Ende gegangen. Überschattet wurde die Veranstaltung von Angriffen auf Mitarbeiter des Erlebnisangebots beim Zapfenstreich. Beim Wirtschaftsempfang zeichnete ein Gastredner zugleich ein sehr optimistisches Bild der Zukunft. Michael Gerber zog nach Abschluss der maritimen Tage eine Bilanz der Veranstaltung.
2: Ja, Elias, ein Blick aufs Wetter. Heute bleibt es bei meist klarem Himmel noch freundlich, bevor später Wolken und vereinzelt etwas Regen aufziehen. Dazu höchstens 18 Grad und spürbarer Wind mit kräftigen Böen. Die Frisur hält also besser im Hafen. Morgen werden es bis zu 19 Grad mit vielen Wolken und leichten Schauern. Übermorgen ähnlich unbeständig. Die Wellen am Südhafen liegen bei 1 Meter. Gezeiten bitte im Blick behalten. Sonnenuntergang ist um 20.54 Uhr, Aufgang morgen um 6.10 Uhr.
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3: Hallo und herzlich willkommen zur Musikbox auf Radio Helgoland. Ich bin Stefan und auch kurz nach 21 Uhr gibt's für dich wieder spannende Geschichten über Bands, Künstler und ihre Songs. Zum Auftakt kommt Sting mit einem Titel, der wunderbar ins Ohr geht. I Can't Stop Thinking About You 1. Viel Spaß!

Billie Jean Spears, Jahrzehnte bevor der Name Spears die Popwelt eroberte. Verwandt mit Britney war sie nicht, ihre warme Country-Stimme brauchte ohnehin keinen berühmten Stammbaum. Und weil selbst ein altmodisches Liebeslied irgendwann nach Hause führt, geht's jetzt auf Kölsch weiter. Bab mit Morje frühe Duheim, hier bei The Rock Radio Helgoland.

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Heute Blitze über Helgoland. In der Nacht zum 24. August 1704 lag Helgoland unter einem schweren Donnerwetter. Der Chronist hielt besonders die große Zahl der Blitze fest. Ein knapper Satz, der die unmittelbare Bedrohung für die kleine, exponierte Inselgemeinde erkennen lässt. Auf dem felsigen Eiland war ein solches Unwetter mehr als ein fernes Naturschauspiel. Bewohner fürchteten Schäden an Häusern und Vorräten. Schiffer auf Reede oder in der Nähe der Insel mussten bei Wind, Regen und schlechter Sicht um ihre Fahrzeuge bangen. Licht und Donner über der offenen Nordsee machten die Nacht zu einer Prüfung für Menschen an Land wie auf dem Wasser. Die Notiz berichtet weder von Opfern noch von Zerstörungen. Gerade ihr sachlicher Ton zeigt jedoch, wie aufmerksam außergewöhnliche Wetterlagen im Alltag registriert wurden. Das Gewitter vom 24. August blieb als markante Nacht in der Helgoländer Chronik bewahrt.

Leonard hat die verlorenen Engel wieder eingesammelt. Passt doch hervorragend zu 20 nach 9 auf der Insel. Und jetzt tauchen wir ab mit Marvin Gaye, How Deep is the Ocean?

Betty Lavette macht aus You've Seen One, You've Seen 'Em All eine kleine Meisterklasse in rauer Soul-Phrasierung. Jede Zeile klingt, als hätte sie die Geschichte dahinter selbst durchlebt. Bei Betty singt eben nicht nur die Stimme, da singt jede Narbe mit. Und vom abgeklärten Blick zurück geht's jetzt direkt zur Hoffnung nach vorn. Terence Trent D'Arby mit A Change Is Gonna Come.

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Linda Ronstadt machte aus Hank Williams' Country-Ballade I Can't Help It If I'm Still in Love with You 1974 ein wunderbar zartes Duett mit Emmylou Harris und gewann dafür sogar einen Grammy. Zwei Stimmen, ein Gefühl, gegen das du einfach nichts ausrichten kannst. Und genau dabei bleiben wir. Jetzt verlieben sich Diana Ross und Marvin Gaye. I'm falling in love.

Das war A Smile is Diamond von A Band Called O, einer britischen Formation, die zuvor sogar The Parlor Band hieß und ihren Namen später mehrfach verkürzte. Fast so, als wäre selbst der Bandname ständig auf Tour. Der Song verbindet warme West Coast Harmonien mit feinem britischem Prog-Rock, ein kleiner musikalischer Edelstein aus den 70ern. Und jetzt wechseln wir vom Diamanten direkt auf die Tanzfläche. Hier ist Yael Naim mit Flashdance.

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3: Hier sind die wichtigsten Nachrichten mit Sascha. Hallo? Die Gespräche des US-Sondergesandten Jared Kushner mit Israels Ministerpräsident Benjamin Netanyahu und Hamas-Vertretern sind ohne nennenswerte Fortschritte beim Gaza-Friedensplan Washingtons beendet worden. Die Hamas stimmte dem Plan zu, Netanyahu verlangt jedoch ihre vollständige Entwaffnung vor israelischem Abzug und Wiederaufbau. Europa leidet zunehmend unter Wasserknappheit. In Frankreich gelten in 67 Departements Beschränkungen, auch Griechenland, die Niederlande sowie Mittel- und Osteuropa sind betroffen. Bis Mitte Juli herrschte auf 38% der europäischen Landfläche Dürre. Die EU setzt mit ihrer Wasserresilienzstrategie auf Sparmaßnahmen und besseren Ressourcenschutz. In Bremerhaven sind die maritimen Tage zu Ende gegangen. Überschattet wurde die Veranstaltung von Angriffen auf Mitarbeiter des Erlebnisangebots beim Zapfenstreich. Beim Wirtschaftsempfang zeichnete ein Gastredner zugleich ein sehr optimistisches Bild der Zukunft. Michael Gerber zog nach Abschluss der maritimen Tage eine Bilanz der Veranstaltung. Soweit die Nachrichten. Molly, wie geht's dem Wetter?
4: Danke, Sascha. Heute ist es bei 17 Grad teils bewölkt und trocken, der Wind spürbar und gelegentlich kräftig. Abends und nachts bleibt es bedeckt. Einzelne Tropfen sind möglich. Vor dem Südhafen messen die Wellen einen Meter. Morgen werden es bis zu 19 Grad, wolkenreich mit leichten Schauern. Für Wind, Wellen und Gezeiten fehlt dann die Prognose. Hell sehen kann selbst das Radio nicht. Übermorgen bleibt es ähnlich. Die Sonne geht um 6.10 Uhr auf und um 20.52 Uhr unter.
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5: Du bist bei den Nachtschwärmern auf The Rock Radio Helgoland. Ich bin Ralf und begleite dich durch die Nacht. Jetzt kommt ein Song wie ein sicherer Hafen in dunklen Stunden. Lifeboat von Ian Archer.

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uns hier draußen in der Inselnacht 20 nach 10 eine frische Brise umweht. Genug kuscheln. Harry Nilsson nimmt uns mit nach New York. 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
1: Willkommen zu den Nachrichten. Ich bin Elias. Die Gespräche des US-Sondergesandten Jared Kushner mit Israels Ministerpräsident Benjamin Netanyahu und Hamas-Vertretern sind ohne nennenswerte Fortschritte beim Gaza-Friedensplan Washingtons beendet worden. Die Hamas stimmte dem Plan zu. Netanyahu verlangt jedoch ihre vollständige Entwaffnung vor israelischem Abzug und Wiederaufbau. Europa leidet zunehmend unter Wasserknappheit. In Frankreich gelten in 67 Departements Beschränkungen. Auch Griechenland, die Niederlande sowie Mittel- und Osteuropa sind betroffen. Bis Mitte Juli herrschte auf 38% der europäischen Landfläche Dürre. Die EU setzt mit ihrer Wasserresilienzstrategie auf Sparmaßnahmen und besseren Ressourcenschutz. In Bremerhaven sind die maritimen Tage zu Ende gegangen. Überschattet wurde die Veranstaltung von Angriffen auf Mitarbeiter des Erlebnisangebots beim Zapfenstreich. Beim Wirtschaftsempfang zeichnete ein Gastredner zugleich ein sehr optimistisches Bild der Zukunft. Michael Gerber zog nach Abschluss der maritimen Tage eine Bilanz der Veranstaltung.
2: Danke, Sascha. Heute ist es bei 17 Grad teils bewölkt und trocken, der Wind spürbar und gelegentlich kräftig. Abends und nachts bleibt es bedeckt. Einzelne Tropfen sind möglich. Vor dem Südhafen messen die Wellen einen Meter. Morgen werden es bis zu 19 Grad, wolkenreich mit leichten Schauern. Für Wind, Wellen und Gezeiten fehlt dann die Prognose. Hell sehen kann selbst das Radio nicht. Übermorgen bleibt es ähnlich. Die Sonne geht um 6.10 Uhr auf und um 20.52 Uhr unter.
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1: Hier ist Ralf bei The Rock Radio Helgoland mit den Nachtschwärmern. Schön, dass du durch die Nacht bei uns bleibst. Jetzt kommt ein echter Klassiker. Roy Orbison mit

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1: Das war Sicherheitsdienst von Heinz Rudolf Kunze. Und passend dazu schauen wir auf die maritimen Tage in Bremerhaven. Es ist 11:15 und wir haben unsere 100 Favoriten für dich. Die schönsten Fotos dieser besonderen Tage. Beim Wirtschaftsempfang sprach ein Gastredner von einer rosaroten Zukunft. Weniger rosarot war der Zapfenstreich. Erlebnismitarbeiter berichten von Angriffen. Michael Gerber zieht außerdem im Video Bilanz und blickt auf die Veranstaltung zurück. Ganz schön viel los, also rund ums Wasser. Und wir bleiben entspannt an deiner Seite. Jetzt wird stilvoll und augenzwinkernd. Max Rabe mit Ich bin dein Mann. Hier auf The Rock Radio Helgoland. Ich bin

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1: Am 17. August 1955, heute vor 71 Jahren, stand in Memphis eine kleine Sun-Single kurz davor, die amerikanische Country-Welt auf den Kopf zu stellen. I Forgot to Remember to Forget, gekoppelt mit Mystery Train, Elvis Presley, noch kein König, sondern ein junger Sänger mit einer wilden Mischung aus Country, Blues und Rhythm and Blues. Aufgenommen wurden beide Titel am 11. Juli bei Sun Records in der Union Avenue. Sam Phillips saß an den Reglern, Scotty Moore legte seine scharfkantigen Gitarrenlinien darüber, Bill Black trieb das Ganze mit seinem Slap-betonten Kontrabass an und Johnny Bonero sorgte auf der A-Seite für den treibenden Country-Rhythmus. Kein großes Orchester, kein Studioglanz, nur vier Musiker, ein Raum und dieser elektrische Moment, in dem aus verschiedenen musikalischen Welten etwas Neues entstand. Mystery Train war ursprünglich ein Rhythm and Blues-Stück von Little Junior Parker, ebenfalls bei Sun. Elvis machte daraus eine knappe, unruhige Rockabilly-Nummer. Die Rückseite schaffte es in die Top 10 der Country-Charts. Doch der eigentliche Durchbruch kam mit I Forgot to Remember to Forget. Die Single kletterte langsam, aber beharrlich nach oben und wurde im Februar 1956 Elvis' erster nationaler Nummer 1-Hit. 5 Wochen lang stand sie an der Spitze der meistgespielten Country-Jukebox-Titel. Damit war bewiesen, dass dieser hybride Memphis-Sound nicht nur regional funktionierte. Kurz darauf übernahm RCA den Vertrag und die Sunmaster, der Weg zu Heartbreak Hotel und zur großen Explosion des Jahres 1956 war frei. Manchmal beginnt eine Revolution nicht mit einem Knall, sondern mit einer Platte, die sich leise durch die Jukeboxen arbeitet. Elvis hatte vergessen, das Vergessen zu lernen. Und genau deshalb blieb er in Erinnerung. Jetzt kommt I'll Remember You. 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
2: Präsident Benjamin Netanyahu und Hamas-Vertretern sind ohne nennenswerte Fortschritte beim Gaza-Friedensplan Washingtons beendet worden. Die Hamas stimmte dem Plan zu, Netanyahu verlangt jedoch ihre vollständige Entwaffnung vor israelischem Abzug und Wiederaufbau. Europa leidet zunehmend unter Wasserknappheit. In Frankreich gelten in 67 Departements Beschränkungen. Auch Griechenland, die Niederlande sowie Mittel- und Osteuropa sind betroffen. Bis Mitte Juli herrschte auf 38% der europäischen Landfläche Dürre. Die EU setzt mit ihrer Wasserresilienzstrategie auf Sparmaßnahmen und besseren Ressourcenschutz. In Bremerhaven sind die maritimen Tage zu Ende gegangen. Überschattet wurde die Veranstaltung von Angriffen auf Mitarbeiter des Erlebnisangebots beim Zapfenstreich. Beim Wirtschaftsempfang zeichnete ein Gastredner zugleich ein sehr optimistisches Bild der Zukunft. Michael Gerber zog nach Abschluss der maritimen Tage eine Bilanz der Veranstaltung.
3: Danke, Sascha. Heute ist es bei 17 Grad teils bewölkt und trocken, der Wind spürbar und gelegentlich kräftig. Abends und nachts bleibt es bedeckt. Einzelne Tropfen sind möglich. Vor dem Südhafen messen die Wellen einen Meter. Morgen werden es bis zu 19 Grad, wolkenreich mit leichten Schauern. Für Wind, Wellen und Gezeiten fehlt dann die Prognose. Hell sehen kann selbst das Radio nicht. Übermorgen bleibt es ähnlich. Die Sonne geht um 6:10 Uhr auf und um 20:52 Uhr unter.

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Mr. Bock gibt den harten Kerl. Aber tief drinnen sind wir doch alle kleine Romantiker. Oder zumindest Prince. Der übernimmt jetzt den wirklich kuscheligen Teil des Tages für dich.

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Angie Stone hat fürs Warten gesorgt. Aber um 20 vor 1 machen wir die dunkle Inselnacht einfach ein bisschen bunter. Bei 17 Grad draußen wird's jetzt spontan heller mit

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2: Strategie auf Sparmaßnahmen und besseren Ressourcenschutz. Keine belastbare Nachrichtengrundlage vorhanden.
3: Danke, Sascha. Heute ist es bei 17 Grad teils bewölkt und trocken, der Wind spürbar und gelegentlich kräftig. Abends und nachts bleibt es bedeckt. Einzelne Tropfen sind möglich. Vor dem Südhafen messen die Wellen einen Meter. Morgen werden es bis zu 19 Grad. Wolkenreich mit leichten Schauern. Für Wind, Wellen und Gezeiten fehlt dann die Prognose. Hell sehen kann selbst das Radio nicht. Übermorgen bleibt es ähnlich. Die Sonne geht um 6:10 Uhr auf und um 20:52 Uhr unter.

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1: Georg Kreisler wusste eben, wie man Komplimente verteilt. Aber wenn die Liebe dann doch etwas zu blind macht, hilft nur noch ein echter Klassiker. Hier ist Tom Waits mit Blind Love.

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1: Elias hier, schön, dass Sie dabei sind. US-Sondergesandter Jared Kushner hält binnen eines Monats Fortschritte bei der Entwaffnung der Hamas im Gazastreifen.